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0: Rocco, ich muss mit dir reden.
1: Okay, was ist, mein Schatz?
0: Also, es ist so, ich langweile mich sehr in unserer Beziehung.
1: Was?
0: Ja, ich langweile mich. Ich finde unsere Beziehung, unser Zusammenleben tot langweilig. Ich meine, wir sind nie unter Leuten. Wir sind immer zu Hause. Ich
1: verstehe das nicht. Ich meine, wir haben hier alles. Ich hab eine Werkzeugkammer. Wir wohnen direkt neben der Industrie- und Handelskammer. Du hast hier das Zimmer. Da kannst du Fernsehen.
0: Ich meine, das ist öde. Das ist das Problem. Wir sind jetzt seit 3 Monaten zusammen und es kommt mir vor wie 30 Jahre. Ich glaube, ich würde lieber ein DJ als Mann.
1: Was willst du? Ich meine, pass auf, warte.
0: DJ.
1: Ich kann dir was Besonderes verraten.
0: 5 Jahre jünger als ich.
1: Warte doch mal. Komm mal kurz zu mir. Setz dich zu mir an den Flügel. Ich spiele dir was vor. Pass auf, ich will dir was Besonderes verraten.
0: Ich schon wieder.
1: Warte doch mal ab, pass auf. 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

Donovan mit Hurdy Gurdy Man. Donovan landete seinen ersten Hit 1965 mit dem Song Catch the Wind. In dieser Tonart ging es weiter. Beeinflusst von Bob Dylan spielte Donovan zunächst fast ausschließlich akustischen Folk. 1966 erweiterte er seine musikalische Bandbreite, indem er in seine Eigenkompositionen Rock-Elemente einfließen ließ. Künstlerisches Ergebnis dieser Entwicklung waren unter anderem in den Songs Sunshine Superman, Mellow Yellow oder Hurdy Gurdy Man zu hören.

Donovan mit Mellow Yellow. Heute sind wir zu Gast im Leben des schottischen Musikers Donovan, der seine größten Erfolge in den 1960er Jahren feiern durfte. Bei diversen Produktionen von Donovan wirkten Jimmy Page und John Paul Jones mit, die 1968 die Rockband Led Zeppelin gründeten. 1968 reiste Donovan zusammen mit den Beatles nach Rishikesh in Indien, wo er an einem mehrwöchigen Meditationskurs des Gurus Maharishi teilnahm, wo er dann auch den Song Atlantis komponierte, den wir jetzt hören werden, mit romantischem Beginn, ganz langsam sich steigernd. Atlantis von Donovan.

Donovan heute in Too Many Songs im freien Radio Salzkammergut Atlantis. Wir kommen jetzt zu Sunshine Superman von Donovan.

Donovan mit Sunshine Superman. Und jetzt kommt, wie auch immer man das ausspricht, Parappa Chagall oder Parappa Chagall.

Sie haben es alle gehört, es heißt Barabacheckel, Barabacheckel von Donovan. Donovan war also von 1965 bis 1969 aktiv. Da nahm er mit der Jeff Beck Group ein Studioalbum auf und spielte beim Isle of Wight Festival groß auf. Danach zog er sich immer weiter aus dem Music-Business zurück. Vor allem reduzierte er seine Konzerttournee-Auftritte. Donovan blieb aber auch in den kommenden Jahrzehnten aktiv, schrieb Songs, spielte in Filmen, erhielt von der französischen Regierung den Orden der Künste und Literatur. Lasst ihn uns heute feiern. Donovan nochmal auf der Bühne mit dem Song Ricky Dicky Davy.

0: Sieben Songs heute in Too Many Songs von Donovan. Hurdy Gurdy Man, Colors, Mellow Yellow, Atlantis, Sunshine Superman, Baraba Jagal und Ricky Tikki Tavi zum Abschluss der heutigen Sendung.
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Ich bin hineingefallen in die Zeit der Wiederholungen, der ewigen Fortsetzungen und der Vertröstungen auf später. 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

Umkehrung 1. Wer alle Schränke voller Tassen hat, dem hat noch keine Scherbe Glück gebracht. Umkehrung 2. Wer nicht alle Tassen im Schrank hat, wird halt grad aus einer trinken.

0: Sie hörten Gedichte von Ludwig Fels. Die Technik machte Bastian Matejka.
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1: Heute

In einem Monat, wo normalerweise die Anzahl der Lehrstellensuchenden sehr niedrig ist, waren in Oberösterreich 722 Jugendliche auf Lehrstellensuche. Dies ist der höchste Juniwert, seit wir Aufzeichnungen haben. Das erscheint paradox, da Betriebe ständig über einen demografischen Wandel jammern, der weniger Jugendliche und weniger Fachkräfte beschert. Früher galt Österreich als Vorzeigemodell in Europa im Kampf gegen die Jugendarbeitslosigkeit. Seit dem Jahr 2018 gab es aber eine klare Prioritätenverschiebung. Das Jugendauffangnetz mit der überbetrieblichen Lehrausbildung wurde zurückgedrängt. Die überbetriebliche Lehre ist ein Modell, wo Jugendliche in Bildungseinrichtungen eine Lehre absolvieren können. Es ist somit ein Sicherheitsnetz für alle Jugendliche, die keine reguläre Lehre finden. Die Kürzungen des AMS-Budgets der letzten Jahre hat zu einer Reduktion der verfügbaren Plätze in der überbetrieblichen Lehrausbildung geführt. In wirtschaftlichen schwierigen Zeiten wie derzeit wird das zum Bumerang. Wenn es zu wenige Alternativen zur betrieblichen Lehre gibt, steigt die Anzahl der Lehrstellensuchenden und somit auch die Jugendarbeitslosigkeit. Aus Sicht der Arbeiterkammer muss hier schnell entgegengewirkt werden, der Kampf gegen die Jugendarbeitslosigkeit höchste Priorität haben. Sowohl die Landespolitik als auch das AMS muss mehr Mittel zur Verfügung stellen, damit junge Menschen Perspektiven bekommen. Aber auch die Betriebe sind gefordert, mehr Chancen zu geben für Jugendliche, auch wenn sie mal schlechte Schulzeugnisse haben. Um Betriebe Anreize zu schaffen, fordert die AK die Einrichtung eines Ausbildungsfonds. Die Idee dabei ist sehr simpel. Betriebe, die keine Lehrlinge ausbilden, zahlen ein und Betriebe, die hochwertig ausbilden, sollen daraus Förderungen erhalten.

0: Akuten Handlungsbedarf gibt es auch beim Thema Langzeitarbeitslosigkeit. Wir beobachten derzeit ein Marktversagen, da rund 12.000 Menschen in Oberösterreich gerne arbeiten würden, Qualifikationen und Erfahrungen mitbringen, aber es nicht ausreichend Arbeitsplätze gibt. Eine kürzlich veröffentlichte Studie zeigt, dass Arbeitslose einen hohen Arbeitswillen mitbringen, aktiv auf Arbeitssuche sind und sich auch bei Firmen bewerben. Es liegt an der Knappheit an Arbeitsplätzen, dass es sich in Summe nicht ausgeht. Und desto länger die Arbeitslosigkeit dauert, desto schwieriger wird die Wiedereingliederung. Die Arbeitslosigkeitsdauer haftet den Menschen oft wie ein Stigma an. Dies bedeutet, dass sich Langzeitarbeitslose in der Warteschlange um die verfügbaren Jobs ganz hinten anstellen müssen. Langzeitarbeitslosigkeit setzt aber auch einen Teufelskreis in Gang, der zur Dequalifizierung und zu einer Verschlechterung des Gesundheitszustandes führt. Das ist schlecht für die Betroffenen, schlecht für die Betriebe, aber auch schlecht für die gesamte Wirtschaft. In Österreich gibt es zahlreiche positive Beispiele, wie es möglich ist, Langzeitarbeitslosigkeit zu reduzieren. Es war zum Beispiel die Aktion 20.000, wo Langzeitarbeitslose über 50 Jahre zu 100% geförderte Jobs in Gemeinden, in sozialen Unternehmen, aber auch bei gemeinnützigen Organisationen bekamen. Es ging oft um Tätigkeiten im Bereich Pflege, Betreuung, Umwelt oder Kultur, also genau dort, wo es regionale Bedarfe gibt. Auch sozialökonomische Betriebe sind hier ein erfolgreiches Modell, da hier befristete, kollektivvertraglich bezahlte Arbeitsplätze zur Verfügung gestellt werden, die aber den Bedürfnissen der Langzeitarbeitslosen entsprechen. Diese Modelle zeigen klassischen Betrieben vor, dass ältere Langzeitarbeitslose sehr wohl Erfahrungen und Kompetenzen mitbringen, die produktiv genutzt werden können, wenn die Rahmenbedingungen passen. Egal ob jetzt Landes- oder Bundespolitik. Aus Sicht der Arbeiterkammer Oberösterreich müssen die Budgets in der Arbeitsmarktpolitik aufgestockt werden, um solche Erfolgsbeispiele zu finanzieren und damit es mehr passgenaue Arbeitsplätze für Langzeitarbeitslose gibt. Alle Studien belegen, dass sich diese Investitionen für den Staat innerhalb kürzester Zeit rechnen. Denn die Kosten des politischen Nichthandels sind viel höher.
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0: einen sekundären Kreislauf
1: übernommen. In den Heizkreis angespeist und in den Warmwasserkreis wird angespeist. Aber das Verblüffende und zunächst unglaublich Erscheinende war, dass sowohl die relative Feuchtigkeit als auch die absolute Feuchtigkeit ansteckt. Wenn Luft überhitzt wird und wir reden da von einer relativen Feuchtigkeit in der Umformerzentrale von unter 10%, ja, ist völlig übertrocknet, dann wird sie extrem hygroskopisch und zieht gierig aus der Raumschale, aus dem Inventar Feuchtigkeit an sich und wird jetzt konvektiv verteilt. In der Umformerzentrale natürlich nicht, weil die geschlossen ist, aber in einem Raum wird diese jetzt feuchte, überfrachtete, heiße Luft dem Raum zugeführt und abgekühlt. Und wo wird sie abgekühlt? Im Fensterbereich und in den Außenwandecken, die ja noch kälter sind, weil sie Wärmebrücken sind. Und dort wird jetzt dieses zu viel an Feuchte, die Raumluft oder die Luft kann nur bei einer gegebenen Temperatur eine bestimmte feuchte Menge tragen. Wenn das zu viel ist, wenn sie zu stark abkühlt, dann kondensiert es. Entweder als Nebel oder als Wolke oder an einem kälteren Bauteil. Die Scheiben beschlagen sich dann.
0: In der Raumecke entsteht Kondensat.
1: In der Raumecke entsteht Kondensat. Und jetzt kommt der erste Punkt des Entfeuchtungsmechanismus zum Tragen. Die überhitzte Heizungsluft zieht aus dem Inventar und aus der Luftfeuchte an sich.
0: Sättigt sich
1: und gibt sie an den Außenwandecken wieder ab. Dann beginnt der Teufelskreislauf von der Kapillarkondensation. Auch ein Begriff, der zu meiner großen Verblüffung sehr vielen Architekten und Heizungsplanern nicht einmal bekannt war, was da passiert.
0: Das heißt, heruntergebrochen in den Kapillaren, in Haarröhrchen, herrschen andere physikalische Bedingungen als im Makroraum. Es sind kleinere Räume und es herrscht dort ein geringerer Luftdruck.
1: Genau. In der Wandoberfläche beginnt schon bei 80% relativer Feuchte, werden die Wasserdampfmoleküle nicht mehr von der Wand abgestoßen, was sie täten, wenn die Wand isotherm ist. Sobald die Wand mehr als 2,5 bis 3 Grad kühler als die Raumluft ist, beginnt Kapillarkondensation. Und wenn jetzt die Wand feuchter wird, beschleunigt sich das. Das ist ein Feedback-Prozess, weil die Mauer hat so ungefähr um die 8% Bauteilfeuchte. Wenn sie kalt ist, akkumuliert die Feuchte und sie hat dann 9,5% Bauteilfeuchte. Und dadurch steigt die Wärmeleitfähigkeit. Es gibt da eine dramatische Formel. 1% mehr Bauteilfeuchte ist 10% höhere Wärmeleitfähigkeit.
0: Auf ein ganz einfaches Phänomen heruntergebrochen, das wir alle kennen. Wenn wir im Winter nasse Socken tragen oder ein Gedankenexperiment, wir steigen mit einem Fuß ins Wasser, der Schuh und der Socken oder die Socke für unsere deutschen Hörer durchfeuchten. Und auf dem anderen Fuß ist es trocken, werden wir natürlich im Bereich des feuchten Fußes. Unsere Wärme wird wesentlich schneller in den umgebenden Schnee ausströmen und wir werden natürlich am nassen Fuß viel, viel schneller die Kälte spüren.
1: Wir sind jetzt sozusagen immer in zwei physikalischen Welten. Das eine ist die Temperaturseite und das andere ist die feuchte Seite.
0: Und wir sind in einer Makrowelt des Raumes und in einer Mikrowelt der Kapillaren.
1: Ja, durch die feuchte Akkumulierung steigt auch der U-Wert der Wand. Und daran sieht man, dass diese Phänomene, die haben nach meinem bescheidenen Kenntnisstand bis heute keinen Eingang in die Computerprogramme gefunden. Die Wand wird als früher K-Wert, Konstante, mit einem konstanten U-Wert gerechnet, das er aber nicht ist.
0: Weil das dem U-Wert zugrunde liegende Lambda, welches die Wärmeleitfähigkeit beschreibt, in den Tabellen und jetzt vermutlich natürlich in den Datenbanken, die Wärmeschutzberechnungen hinterlegt sind, als Konstante dargestellt sind. Aber in Wirklichkeit ist ja dieses Lambda eine Variable, welche von der Bauteilfeuchtigkeit abhängig ist.
1: Ich wollte ja lange nicht zur Kenntnis nehmen, dass ich Außenseiter Dinge entdecke, die Bauphysiker oder Fachleute nicht wissen oder noch nicht beobachtet haben. Vermutlich ist es so einfach, weil es eine gewisse Form der Betriebsblindheit ist. Wenn man es nicht weiß, muss man beobachten und sich schlau machen. Wenn alles schon in den Büchern steht, dann glaubt man ja den Büchern. Was gedruckt ist, ist wahr. Und genauso ging es mir mit der Bauphysik. Ich habe auch die gleiche Vorlesung im Zuge meines Dissertationsstudiums absolvieren müssen wie die Architekten. Da wird ja die Raumluft als ruhende Luftschicht gerechnet. Ich habe 2012 ein lustiges Erlebnis gehabt. Meine Tochter hat damals ihr Architekturstudium beendet und bei der Diplomarbeit hat natürlich ihr obergescheiter Vater ununterbrochen Senf und Creme dazugegeben. Und sie hat ein Gründerzeithaus saniert und revitalisiert. Und ich habe halt immer wieder dreingeredet oder gute Ideen lanciert. Und sie hat dann nachher gefragt, na, würdest du alles, was du da so zu wissen glaubst, auch selber bei dir umsetzen? Und das war natürlich ein ziemlich gewaltiger Vorwurf. Und ich habe dann unsere Mietwohnung, von einer Genossenschaftswohnung, habe ich alles das implementiert, was ich damals zu wissen glaubte und bin auch da wieder auf ganz eigenartige Sachen draufgekommen, dass Radiatorheizung erstens keine ruhende Luftschicht generiert, sondern dass die Luft damit 0,5 bis 0,8 Meter pro Sekunde am Fenster vorbeistreift und die Obergeschossdecken die Wärmebrücken aktiviert. Ich habe damals Folgendes gemacht: alle Radiokonvektoren, die also Staubmilben züchten, rausgehaut und durch entweder Röhrenradiatoren oder Plattenradiatoren ersetzt. Ein Raum mit Sockelheizleiste, also quasi temperiert.
0: Also mit diesen speziellen Typen, mit diesen Röhrenradiatoren, die du jetzt beschrieben hast, erzeugst du mehr Strahlungswärme und weniger Konvektion.
1: Genau, ja. Ich habe auch fast ein ganzes Jahr unsere Wohnung mit 8 Temperatur- und Feuchtefühlern bestückt gehabt. Ein Temperaturprofil, also unsere Gäste sind also mit den Fühlern vor den Augen, vor der Nase beim Jausen gesessen und habe festgestellt, dass es in radiatorbeheizten Räumen an der Decke 23 Grad hat und Fußboden 20 Grad, während im temperierten Raum ein ganz geringer Gradient ist. Ich habe die Bestandsfenster, die Innenflügel ausglasen lassen, den Falz tiefer fräsen und mit Wärmeschutzverglasung versehen. Aber das wirklich Verblüffende war eben zu entdecken, dass der Fenstersturz, also beim radiatorbeheizten Räumen, hochaktiv ist, also da kommt die Wärme raus, während in meinem temperierten Raum, der noch dazu eine Calciumsilikat-Innendämmung hatte, nichts sichtbar ist, da werden die Wärmebrücken nicht aktiviert. Ich habe damals auch einen Linearheizkörper erfunden, der ist auch patentiert worden.
0: Also ein Eckheizkörper.
1: Ein Eckheizkörper um die Nordostecke, da habe ich einmal 9 Grad gemessen bei Frost. So kalt wird die, dort ist natürlich, da war das Kinderzimmer, der Schimmel gewachsen und der funktioniert wirklich sehr gut. Den habe ich auch im Badezimmer eingebaut und die unglaubliche Entdeckung war, wohlgemerkt, der Eckheizkörper wird in Wandkontakt montiert und heizt sich auf, also Oberflächentemperatur 43 Grad an der heißesten Stelle. Und bei der Thermografie von außen, die von der TU Wien durchgeführt wurde, ist sichtbar die Wasserleitung, im Februar wohlgemerkt, aber der Eckheizkörper im Badezimmer ist nicht sichtbar.
0: Das warme Rohr ist also durch trockenes Mauerwerk gedämmt. Hingegen leitet das Kondensat feuchte Mauerwerk rund um den Steigstrang der Hauptwasserleitung die Wärme des 14-gradigen kalten Wassers nach außen. Unglaublich.
1: Also es sind lauter Phänomene, wo ich sage, die müssten doch eigentlich bekannt sein. Also Bauteiltemperierung trocknet die Bauteile und senkt das Lambda ganz massiv. Wie gesagt, 1% Bauteilfeuchte kriege ich rasch einmal weg. Und wenn das dann immer besser wird, weil der Bauteil immer trockener wird, dann habe ich 1-2% weniger Bauteilfeuchte. Und bei einer Radiatorheizung, bei jeder Luftheizung.
0: Und das Lambda verändert sich dabei um wie viel Prozent?
1: 1% weniger Bauteilfeuchte ist 10% geringeres Lambda. Das ist ein Hebel.
0: Ja.
1: Das ist unglaublich.
0: Ja.
1: Also das waren die positiven Nebeneffekte von der eigenen Wohnungssanierung, wo ich das bestätigt gefunden habe, dass ich mir von den anderen habe sagen lassen müssen, weil ich kann es ja nicht selber überprüfen.
0: Ein Fachwort hast du vorher verwendet, die Regelhysterese. bitte, wenn du das auch noch erläuterst, worum es da geht.
1: Warum diese ketzerische Ansage, Air Conditioning is out und Bauteilkonditionierung ist die Zukunft? Alle Klimaanlagen funktionieren nur mit einer hochspezialisierten Regeltechnik. Jedes Regelelement hat ein Messintervall, wo sich das anzusteuernde Element einschaltet und wieder ausschaltet. Also ich muss dem Heizelement sagen, ich will 19 Grad den Setpoint, also muss ich die Heizung bei 18,5 muss es aktiv werden und bei 19,5 muss ich es wieder ausschalten. Also es geht nicht ohne Regelelemente und auch nicht ohne Regelzacken. Air Conditioning bedeutet immer das Gegenteil von konstante Luft.
0: Es ist
1: Raumluftzustände.
0: Die Kommunikation zwischen Sensor und Aktor und es ist immer eine gewisse Bandbreite erforderlich. Und es gibt quasi in der Mitte dieser Bandbreite den Zielwert und um diesen Zielwert oszilliert es zwischen einer oberen und einer unteren Regelgrenze.
1: Ja, genau so ist es. Und das ist auch der grundlegende Unterschied zwischen konditionierter Luft und konditionierten Bauteilen. Der Bauteil selber ist so träge, dass man die Regeleingriffe nicht sieht. Wer je die Klimakurven von einem temperierten Raum gesehen hat, der wird das nicht glauben. Es gibt eine entzückende Publikation vom Haustechniker des Germanischen Nationalmuseums in Nürnberg, der sagt, Hilfe, meine Klimaanlage spinnt. Und dann schaltet er die Klimaanlage einmal aus und stellt zu seiner großen Verblüffung fest, dass die Klimaschreiber plötzlich Linien schreiben und keine Zacken mehr. Und genau das ist eigentlich aus der Sicht der Restauratoren das Ziel, dass das Klima sich linear verhält und nicht mehr als Zappelkurven, die jedes Mal, man muss sich vor Augen führen.
0: Also vielleicht nicht linear, sondern als glatte Kurve.
1: Danke, als glatte Kurven abbilden. Warum wir diese Regelhysterese-Kurven so ablehnen, ich will nicht sagen hassen, weil Kunstwerke fast immer aus kombinierten Materialgruppen zusammengesetzt sind. Auch ein Gemälde, das eigentlich relativ klimatolerant ist, hat eine Trägerschicht, entweder Leinwand oder schlechter Holz. Auf dem ist eine Grundierung, die völlig anders reagiert wieder wie die Malschicht. Und wir nennen diesen Vorgang, wenn das Klima nicht stabil ist, innere Verwitterung. Und das drückt eigentlich sehr gut aus, weil man sieht nicht auf den ersten Blick, was da stattfindet. Das ist ein mikroskopischer Prozess, der zu Mikrorissen führt, wo dann wieder auch Schadgase eindringen können. Also es ist ein laufender Verfall, so wie künstliche Alterung. Die Klimatechnik hat deswegen so reüssiert, Schuld dafür, sie ist eigentlich unser Ausstellungsbetrieb. Wir können nur dieses Verschiffen von hochdotierten Kunstwerken und alle großen Blockbuster-Ausstellungen brüsten sich damit, dass sie jetzt den Dürer oder den Rembrandt, der nie verlieren wird, doch bekommen haben als Publikumsmagnet. Aber die Leihgabe wird nur vergeben, wenn der Leihnehmer garantieren kann, die ICOM-Klimastandards, dass er 20 Grad plus minus und so weiter einhalten kann.
0: Aber das plus minus erlaubt ja genau diese Regelhysterese.
1: Ja, und die Klimaanlagenbetreiber behaupten, dass nur sie und ihre Anlagen in der Lage sind, diese internationalen Standards zu liefern. Das stimmt zu einer gewissen Weise, weil in Tokio und in Johannesburg und in New York und in, weiß ich wo, in Reykjavik kann ich nicht zeitgleich ein gleiches Klima erzeugen. Abgesehen davon, Klimazonen sind völlig unterschiedlich und am Äquator werde ich nie das gleiche Klima wie in Berlin erzeugen können. Das kann ich nur mit Klimatechnik. Aber zu einem sehr hohen Preis, einerseits pekuniär, sind teuer. Und dieser ganze Ausstellungszirkus ist ja für die Objekte ja unglaublich zerstörerisch. Aber davon leben natürlich die Museen. Also man kann das nicht ganz abstellen, aber wie man das löst, weiß ich nicht. In Zeiten, wo du heute mit Digitaltechnik in ein Gemälde hineinkriechen kannst, im Internet findest du die Gemälde hoch aufgelöst und du kannst sie studieren, wie du sie live eh nicht mehr erlebst. Aber man lebt von diesem Mystizismus, von dieser Aura, von der angeblichen, die man nur erlebt, wenn man davor steht. Ich halte das ziemlich einen Betrug.
0: Wenn man jetzt, und das ist vielleicht eine kühne Analogie, von den Kunstwerken, die du jetzt beschrieben hast, den Menschen als Kunstwerk Gottes sieht, ob man dann nicht die Analogie herstellen kann, dass ein Raumklima, das den von den Menschen geschaffenen Kunstwerken, die aus organischen Substanzen bestehen, gut tut, ob nicht ein solches Klima mit wenig Regelhysterese auch den Menschen gut tut? Und der zweite Gedanke, sehr pragmatisch jetzt, wenn ich jetzt eine Bauteilheizung reguliere, wenn ich zum Beispiel hier als Sensor die Temperatur des Rücklaufs nehme und erst wenn der Rücklauf unter eine gewisse Temperatur sinkt, sagen wir 17 Grad Celsius, dass ich dann wieder mit einer erhöhten Vorlauftemperatur in diese Wand hineinheize, dass aber das System Wand und vor allen Dingen die Rohrleitungen, welche ja in der Wand liegen, so träge reagieren, dass dieser Regeleingriff sich nicht als Zacke in der Raumtemperatur abbildet.
1: Also es ist unmöglich, über eine solche Vorlaufregelung Zacken zu erzeugen. Das geht gar nicht. Also ich regle unsere Heizung, indem ich manuell eigentlich täglich den Vorlauf nachjustiere. Also der Raumthermostat im Wohnzimmer ist auf 30 Grad gestellt und wir haben Thermostatventile und ich drehe fast jeden Tag, also mit dem Blick aufs Thermometer, weiß ich meine ungefähre Zone. Ich muss einschränkend zu meinen philosophischen Ausführungen immer einschränkend sagen, dass die Menschen verschieden sind. Wenn du jetzt mit meiner Frau reden würdest, dann wäre sie von meiner Lösung nicht zu 100% begeistert. Man kann auch mit einer Wandtemperatur jede Raumtemperatur erreichen. Ich, nachdem wir mit Gas heizen, mit einer nicht erneuerbaren Ressource und ich mir jeden Tag vorstelle, sozusagen das Erdinnere rinnt aus durch unseren Gasverbrauch und Erdölverbrauch, irreversibel. Was für Folgen hat das jetzt, abgesehen auch von CO2, was geschieht mit den Hohlräumen, mit dem Ökosystem Erde? Also alles, was wir tun, hat Konsequenzen. Man kann sich, braucht sich nicht der Illusion hingeben, dass irgendjemand davon kommt, ohne sich in irgendeiner Form, ich will nicht sagen schuldig zu machen, aber ursächlich zu machen. Alles, was wir tun, hat Folgen, wenn dann. Und darum bin ich so restriktiv auf diesem Gebiet. Ich bin auch allergisch drauf, wenn man mit rinnendem Warmwasser abwäscht zum Beispiel. Also ich verhalte mich da so vielleicht wie in den 50er Jahren oder wie auf einer Berghütte, wo ich mit den knappen Ressourcen sehr bewusst umgehe und mir eine Portion heißes Wasser mit Spülmitteln mache, einen Topf und in diesem Topf dann manuell abwasche, was nicht der Geschirrspüler kriegt.
0: Du beschreibst jetzt exakt mein Abwaschverhalten.
1: Es ist mir ganz wichtig zu sagen, wenn man Luftheizung und Bauteiltemperieren kombiniert, ergibt sich ein schwer lösbares Dilemma. Unser Körper stellt sich ja kreislauftechnisch auf seine Umgebung ein. Luftbeheizte, radiatorbeheizte Räume erzeugen kühle Wände und warme Luft. Warme Luft, die noch dazu übertrocknet ist. Wie reagiert jetzt unser Körper? Und ich hoffe, es ist physiologisch richtig und kein Unsinn, den ich da rede. Aber ich habe mir das so zurecht gedacht und bestätigt gefunden durch mein Empfinden. Wenn ich warme Luft einatme, dann sagt das meinem Körper, wir sind im Sommer, wir sind in der Wüste, warme, trockene Luft. Also Poren öffne dich, die Kapillaren öffnen sich. Wir empfinden ja, also unser Körper misst Temperatur über die Hautoberfläche. Und zwar vorwiegend über den Knöchelbereich. Also darum ist wichtig in Oberösterreich, dass man so kurze Lederhosen anzieht, aber die Stutzen. Oder dass man einen Pulswärmer hat, Island, den Pulswärmer. Ja. Also wir messen Temperatur, Raumtemperatur hauptsächlich über die Haut. Und wenn die Luft, die wir einatmen, heiß und trocken ist, öffnen sich die Poren. Dann wird aber unserer Haut gesagt von der kalten Wand, weil die Radiatoren ja meistens kleiner sind und konvektive Wärme im Raum verteilen, also es ist nicht Strahlungswärme, wird von über den Strahlungssensor wird uns gesagt, die Umgebung ist kalt. Und jetzt entsteht dieses Dilemma, wo ist jetzt? Ist jetzt Winter oder ist jetzt Sommer? In einem temperierten Raum ist die Luft kühl, was ich bevorzuge, weil dann ist mein Kopf frei, dann kann ich gut denken und ich ziehe mir lieber einen Pullover an. Aber die Wände sind nicht kalt. Ich habe jetzt leider mein Infrarotthermometer in der Werkstatt und nicht hier, sonst könnte ich das demonstrieren. Du kennst das.
0: Ich fühle es. Ich fühle das angenehme Raumklima. Ja. Ich verlasse mich auf meinen Körper, auf mein Gefühl.
1: Ja.
0: Ich fühle mich bei dir wohl.
1: Schwierig wird es, wenn man von einem Raum in den anderen geht, das auch meine Kinder sagen. Also die normal geheizten Räume sind wärmer, aber die Lufttemperatur ist nicht groß unterschiedlich. Mein Arbeitszimmer sozusagen ist auch das Kinderzimmer, wenn die Enkel kommen, ist also temperiert. Es gibt keinen Schimmel in den Ecken, den es bei radiatorbeheizten Räumen eben dann gern gibt, in den Außenwandecken. Vor allem, wenn dann die Luft so austrocknet, dass man nachbefeuchtet, dann gibt es einen Schimmel. Also wir haben keinen Schimmel in der Wohnung. Die Entfeuchtungsmechanismen, glaube ich, haben wir ganz gut besprochen. Aber woher resultiert der Mehrverbrauch bei radiatorbeheizten Räumen? Also ich behaupte hier mit der Selbstbewusstsein, wenn ich zwei Gebäude habe, das eine wird temperiert und das andere wird Radiatorbeheizung, beide auf 20 Grad der Setpoint, dann verbrauche ich mit dem Radiator um 20% mehr Heizenergie. Und zwar, weil es zu den Entfeuchtungsmechanismen, die dazu führen, dass das Lambda der Wand steigt, also geht über die Wand, die Transmissionswärmeverluste sind höher. Wenn ich die Luft auf 40, 50 Grad auch vorübergehend erwärme, erhöhe ich den Druck im Raum. Damit verliere ich auch über die Gebäudefugen mehr Luft. Und wenn ich geheizte, konditionierte Heizluft über die Türen und Fenster verliere, sauge ich kalte, unkonditionierte Luft von außen nach.
0: Also zu hohe Luftwechselrate.
1: Wenn sie jetzt neue Fenster sind, die so luftdicht sind, dann habe ich wieder einen Schimmel. Das heißt, ich kann dauernd den Belzebub mit dem Teufel austreiben und zwischen Pest und Cholera wählen. Also ich habe nach meiner Sanierung, auf das bin ich wirklich sehr stolz, ich habe also mehrere Maßnahmen gemacht. Den Zulauf des Warmwassers zur Küche, der über zwei Außenwände verläuft und wo der Installateur, der das 1984 gemacht hat, abgewimmelt hat, sollte man das nicht isolieren. Jedenfalls habe ich das kappen lassen und bin also direkt durch den Fußboden, Kachelboden aufgestemmt, also auf kürzestem Weg in die Küche. Und was vorher ungefähr eine halbe Minute gebraucht hat, bis endlich das warme Wasser in der Küche angekommen ist, ist jetzt in 5 bis 10 Sekunden da. Auch diese Rohrleitungen sind wärmegedämmt.
0: Also man muss sehr genau überlegen, bei welchen Rohrleitungen ist eine Wärmedämmung sinnvoll und bei welchen Rohrleitungen nicht. Die Fortsetzung dieses Gesprächs hören Sie in der nächsten Episode. Simple Smart Buildings gibt es jetzt nicht nur zum Hören, sondern auch zum Lesen und zum Anschauen. Soeben ist das Buch Simple Smart Buildings erschienen und in diesem Buch finden sich viele unserer Grundgedanken als Texte, als Bilder. Günther, was können sich die Leserinnen und Leser von dem Buch Simple Smart Buildings erwarten?
2: Wir waren mit Simple Smart Buildings bei der Kulturhauptstadt Salzkammergut 2024 aktiv. Es wurden Workshops abgehalten, wo wir wichtige Simple Smart Buildings Techniken den interessierten Teilnehmerinnen präsentiert und auch gemeinsam geübt haben. Und über diese Workshop-Ergebnisse berichtet dieses Buch, ergänzt um wertvolle Hintergrundinfos.
0: Es gibt Kapitel über Steinmauern, über Kalktechnologie, über Holzdächer, über die Fugenabdichtung mit Torfmoos. Es gibt einen kleinen Abschnitt über steinerne Fußböden, natürlich über Kastenfenster, über Sonnenschutz mit Jalousien. Und es gibt ein sehr großes Kapitel über Lehm. Es gibt auch ein Interview mit Anna Heringer und einen Text von Martin Rauch.
2: Genau, und darüber hinaus haben wir im Rahmen dieser Workshops auch interessante Gebäude besucht mit den Eigentümerinnen und Eigentümern, über ihre Erfahrungen des Selberbauens, des Selbermachens diskutiert. Und diese Erkenntnisse sind auch in diesem Buch dokumentiert.
0: Das Buch Simple Smart Buildings gibt's überall dort, wo es Bücher gibt. 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

das drüber auch nur irgendwer im Kopf, der sich auskennt. Der vor lauter Daten sammeln überhaupt nur weiß, wo links und rechts ist und vorn und hint. Und wer die Gurden sind und die Besen, dann habt ihr euch täuscht, weil schon langsam das Saufen soll in der Datensuppen. Hey, das hab ich lang.

0: ja, wie Datenpraktiken eben unsere Gesellschaft oder die Produktion von Wissen verändern.
1: Ich muss jetzt mein Research-Team, bestehend aus mir und mir, ein bisschen in Schutz nehmen, weil die Information stammte vom Website der Uni und ich habe den Browser-Crash geleert gehabt.
0: Ja, das sehen wir mal, wie das mit den Daten so ist. Ne? Man kann ihnen nicht hundertprozentig vertrauen, welche Information dann auf Basis von welchen Daten zustande kommt.
1: Im Grunde kann man zusammenfassen, du beobachtest technische Entwicklungen in ihrem Zusammenspiel, Zusammenhang mit gesellschaftlichen Entwicklungen. Versuchst auch ein bisschen vorauszusehen und eine Wirkungsfolgenabschätzung zu machen.
0: Ja, genau. Also da geht es bei uns ganz stark immer auch um den Machtbegriff, um Autorität, wer oder was hat Autorität zu entscheiden, welches Wissen als richtig gilt. Alles Fragen, die heute natürlich eng damit zusammenhängen, wie wir uns in der Demokratie bewegen, wie wir mit Politik umgehen und so weiter. Und du hast vorher noch erwähnt, das kann ich vielleicht noch kurz vertiefen, ein bisschen das Thema Offenheit, Open Science, Open Knowledge. Und da ist vielleicht auch wichtig zu sagen, also da geht es einmal grundsätzlich darum, um die Idee, dass öffentlich finanziertes Wissen auch öffentlich erreichbar sein sollte. Open Access ist da das Schlagwort. Aber grundsätzlich muss man schon auch sagen, natürlich ist Offenheit kein Endzweck, sondern ist ein Teil des Weges, wenn man so will, zur Wissensgestaltung. Weil Offenheit ist natürlich auch nicht automatisch richtig oder gerecht oder was auch immer. Und auch Offenheit bringt große Machtfragen mit sich. Wer kann sich überhaupt leisten, offen zu sein, seine Daten zu teilen? Welche Regierung kann Open Government Data bereitstellen? Für wen? Und so weiter. Das sind dann die Fragen, die sich da stellen.
1: Endzweck in Fragen der Wissenschaft ist ja überhaupt so eine Sache, weil wann ist das Ende erreicht?
0: Ja, das stimmt. Das ist war irgendwie ein blödes Wort jetzt, aber
1: Das ist ein sehr zutreffendes Wort.
0: Genau, also die Idee von Offenheit ist ja sowieso die, dass man einmal auch zugeben muss, dass man vielleicht selber nicht die Person ist, die am allerbesten oder für alle Ewigkeit weiß, was mit dem Wissen zu geschehen hat. Das heißt, die Idee ist, dass nicht alle Daten, aber wichtige Daten so zur Verfügung gestellt werden und auch lange, jetzt fällt mir wieder kein deutsches Wort, denn lange abgespeichert sind, also präserviert sind, damit sie später mal vielleicht anderen Leuten dienen, weiteres und ganz neues Wissen zu schaffen. Das ist ja eigentlich die Idee. Deswegen ganz sicher ist hier kein Ende in Sicht, wenn man so will. Aber man muss halt auch über Infrastrukturen nachdenken. All das kostet Infrastrukturen, kostet Geld, kostet Beaufsichtigung der Daten, wenn man so will, Stewardship. Und das sind alles Dinge, die natürlich da auch mitbedacht und eingepreist werden müssen. Deswegen sind das große Fragen, wie geht eine Gesellschaft heute mit ihrem Wissen um? Wie hilft dieses Wissen im öffentlichen Interesse, das bei uns Gott sei Dank noch sehr stark auf Demokratie ausgerichtet ist? Wie hilft dieses Wissen dem öffentlichen Interesse, die Gesellschaft auch mitzugestalten? Und ja, darum geht es eigentlich bei Offenheit, wenn man so will.
1: Die Krux an den Daten und an den gespeicherten Daten ist ja, dass sie ihre Bedeutung durchaus verändern können und plötzlich Datensätze, die völlig harmlos gewirkt haben, dann im Zusammenhang, in der Verknüpfung mit anderen Datensätzen, plötzlich nicht mehr so harmlos sind und die Möglichkeiten der Bearbeitung halt schon mit Big Data einen Schub erfahren hat und heute mit KI natürlich eigentlich in ein scheinbar grenzenloses Gebiet eigentlich vorgedrungen ist.
0: Ja, da hast du recht. Also da sehen wir jetzt ganz neue Möglichkeiten und Gefahren, also Möglichkeiten auch. Man muss nicht immer alles dummifizieren. Also es gibt natürlich auch fantastische neue Möglichkeiten durch die Verschränkung von Daten und die Verschränkung von komplexen Daten, Wissen zu generieren, das vorher so nicht möglich war. Aber was wir halt auch sehen, Stichwort ICE in den USA, dass durch die Verschränkung von verschiedensten persönlichen Daten, also zum Beispiel auch von dem, was man auf Social Media so von sich gibt, mit irgendwelchen Aufenthaltsdaten, Flugdaten und so weiter, sehr schnell Standorte, Meinungen und so weiter herausgefunden werden können. Und so Data Science Firmen wie Palantir,

0: und so weiter, die sind natürlich genau auf sowas spezialisiert. Das heißt, wir haben einerseits tolle Möglichkeiten, andererseits grenzenlose Überwachung, die gerade leider ja, passiert.
1: Und wenn ich mir ansehe, wie Peter Thiel auf seinem Geschäftsfeld so agiert, wird mir durchaus schwummrig.
0: Ja, auch zu Recht. Also ich glaube, es hat einen Grund, warum auch in Österreich die Behörden bislang sich gegen eine Kooperation mit Palantir entschieden haben, soweit ich das weiß. Auch warum in anderen Ländern wie in Deutschland der Einsatz von Palantir sehr stark kritisiert wird. Aber man muss dazu sagen, Palantir ist nicht die einzige Firma. Da gibt es ja, große Messen und viele tausende Firmen, die Ähnliches anbieten.
1: Besonders vertrauenserweckend die Nachricht der letzten Wochen, wo eigentlich jede Woche irgendeine KI, so war zumindest die mediale Meldung, entschlüpft ist und plötzlich in der freien Wildbahn ihr Unwesen getrieben hat.
0: Ja, fantastisch. Agenten, ne? Du sprichst auf die KI-Agenten an. AI-Agents. Also ich muss ja sowieso erst einmal immer an den Film Matrix denken und an Agent Smith und muss dann immer, sehe ich dann diese Fratze von diesem Agent Smith vor mir. Aber ich als Soziologin finde das natürlich besonders spannend, wieso wir gerade jetzt von Agenten sprechen, oder? Mhm. Wieso heißt das jetzt Agent? Warum heißt das nicht Bot oder Software oder
1: was weiß ich? Hieß es ja schon, man hat was Neues gebraucht.
0: Ja, genau, man hat was Neues gebraucht. Und was ein Agent ja tut, vielleicht sollen wir das kurz erklären, also sozusagen.
1: Bitte darum.
0: Ja, ich meine, ich weiß nicht, ob ich jetzt die Richtige bin, aber also das ist natürlich kein Chatbot oder sowas, der auf irgendeine einzelne Frage antwortet, sondern das ist eine Software, die ein Ziel erhält, dieses Ziel in mehrere Schritte zerlegt, dann verarbeitet die jeglichen Informationen und dann Werkzeuge und andere digitale Systeme verwenden kann, um diese Ziele zu erreichen. Ja? Also das heißt, so ein Programm, und ich sage jetzt extra nicht Agent, weil da kommen wir vielleicht nochmal drauf zurück, kann im Internet was recherchieren, kann Datenbanken durchsuchen, kann irgendwas ausführen, Nachrichten verfassen, kann eine Überweisung tätigen und so weiter. Alles, wo wir ihm halt Zugriff geben.
1: Und weitgehend autonom agieren.
0: Ja, genau. Kann auch die ganze E-Mail-Inbox löschen, was vielleicht sehr angenehm erscheint im ersten Moment, aber in weiterer Folge zu Problemen führen kann, ist auch schon passiert. Und es gibt übrigens ein fantastisches Projekt vom Baulab in Amerika, das heißt Agents of Chaos. Und da wurde in einer Studie, die heißt auch Agents of Chaos, wurden 6 autonome KI-Agenten 2 Wochen lang in einer realen digitalen Umgebung losgelassen, wenn man so will, mit Gedächtnis, E-Mail, Systemzugriff, menschlichen Interaktionen und so weiter getestet. Und da ist wirklich so eindrücklich aufgezeigt worden, was für gravierende Sicherheitslücken dadurch entstehen. Also was die alles gemacht haben, ja, die haben dauernd private Daten weitergegeben, haben falsche Identitäten akzeptiert oder angenommen, haben sich manipulieren lassen, haben, wie gesagt, die ganze E-Mail-Inbox gelöscht und so weiter. Ja? Und je mehr Agenten miteinander arbeiten, desto mehr kaskadieren diese Effekte und desto mehr Schaden kann passieren. Ich sage nicht, dass es immer so sein muss, aber wenn das jetzt das große neue Sozialexperiment ist, dass so wie mit den Chatbots, dass die jetzt einfach losgelassen werden auf die Leute, dann wird einiges passieren in nächster Zeit. Und wir hören es ja schon, wir hören die ersten Ergebnisse ja schon in den Nachrichten.
1: Man darf gespannt sein. Ja, in der Tat agieren diese Agenten den menschlichen Vorbildern, den Geheimagenten. Ich gebe dir recht, ich glaube, dass die Bezeichnung nicht ganz zufällig so einen militärischen Anklang hat ein bisschen. Ja, agieren sie eigentlich schon recht ähnlich inkompetent. Das hat nur ärgere Auswirkungen, würde ich sagen, durch die Masse, durch die Geschwindigkeit und auch dadurch, dass sie in keiner Weise steuerbar sind.
0: Ja, das ist ja das Absurde von diesem Wort Agent, ja? Diese Agency, die da drinnen steckt, ja? Das suggeriert ja total fälschlicherweise eine, wenn man jetzt so will, einem Lebewesen ähnliche Handlungsfähigkeit, eine Wirkmacht oder so, ne? Und das ist aber genau das Problem, das du angesprochen hast, das Problem der Steuerung, dass wir hier eine scheinbare Autonomie haben, die einfach durch diese Verbindung von den verschiedenen KI-Komponenten entsteht und dass es dadurch riesengroße neue Steuerungsprobleme geben wird. Und das ist lustig, weil da sind wir natürlich wieder bei der Grundfrage der Kybernetik oder der alten KI, ne? Die eine Frage nach Automatisierung und Steuerung war. Und da sind wir jetzt wieder. Und jetzt iterieren wir uns wieder weiter von dort, glaube ich.
1: Mit weit mehr Rechenpower als damals in den kühnsten Träumen des Herrn von Förster vorstellbar gewesen wäre. Und damit verbunden auch mit weit höherer Geschwindigkeit.
0: Absolut, ja. Und ich habe das vorher so kaskadierende Effekte genannt. Also das wird so komplex, die Steuerung dadurch. Ich bin ganz froh, dass ich keinen solchen Job habe, des KI-Agenten-Babysittings.
1: Das kann man überhaupt der ganzen Thematik sozusagen attestieren. Also wir zwei beobachten die Entwicklungen auf dem Gebiet ja schon seit Mitte der 90er Jahre. Und ich muss schon sagen, also im Grunde war schon sehr vieles von den grundlegenden Punkten vorhersehbar, ja. Und Leute wie Konrad Becker haben das auch durchaus getan und ein paar andere auch. In der Verästelung und in den nachfolgenden Metabedeutungen und was sich daraus dann noch alles entwickelt hat, nein, das war nicht vorhersehbar.
0: Nein, und ich finde, man muss schon auch mal neben all den, wie ich sage ja, auch großartigen Dingen, die mit KI und jetzt noch einmal speziell mit generativer KI natürlich machen kann, müssen wir schon auch jetzt mal sehen, dass diese Produktivitätsversprechen nicht immer eintreffen, ja, und dass wir zurzeit vor allem mit generativer KI hauptsächlich dieses Babysitting beobachten können. Also, dass man zwar vielleicht schneller Code produzieren kann, aber dass die Menschen laufend Ergebnisse überprüfen müssen, Fehler korrigieren, neue Grenzen setzen müssen und so weiter. Das heißt, es ist viel mehr Überwachung, menschliche Überwachung notwendig. Das wird dann oft im Gesetz Human Oversight genannt, aber das muss man auch mal lernen einzupreisen in Unternehmen oder in öffentlicher Verwaltung. Das ist man noch nicht gewöhnt. Ja, KI-Babysitting muss noch ökonomisch besser verstanden werden, glaube ich.
1: Ein kleiner optimistischer Aspekt ist aus meiner Sicht die Hoffnung, dass es ja auch eine Auseinandersetzung mit unseren Biases gibt dadurch. Wir werden sehr stark damit konfrontiert und das habe ich eigentlich immer als eine der Hauptaufgaben von KI gesehen, ja, unsere menschlichen Biases mal zu durchleuchten und zu durchsuchen.
0: Ja, das ist ein interessantes Thema, das auch zwei Seiten der Medaille irgendwie widerspiegelt. Also da muss ich sofort natürlich auch an sowas wie den AMS-Algorithmus oder so denken. Das hat jetzt nicht unbedingt mit KI zu tun, sondern es hat mit einer vermeintlichen Suche oder einem Streben nach Objektivität und Korrektheit und Integrität, wenn man so will, zu tun, nicht? Das heißt, es geht darum, dass eigentlich eine Aufgabe von Algorithmen und Daten in weiterer Folge, die braucht es immer dazu, natürlich sein soll, uns auch dabei zu unterstützen, die Wahrheit, das korrekte Wissen und so weiter zu finden, das natürlich nicht durch irgendwelche Verzerrungen verunglimpft werden sollte. Nur das Problem ist, und das sieht man jetzt ganz stark bei generativer KI, aber das hat man vorher schon gesehen von mir aus bei den Algorithmen, die Entscheidungen treffen, welchen Newsfeed wir sehen oder wer welches Geld für die Kinderbetreuung bekommt, in den Niederlanden zum Beispiel, wie gebiased diese Algorithmen eben sind. Ja? Und da brauche ich noch gar keine KI dazu, also auch der AMS-Algorithmus. Alle Algorithmen, die auf vergangenen Daten, auf historischen Daten trainiert sind, werden diese Vergangenheit wiederholen. Ja? Und wenn da eine Schlechterstellung der Frau oder eine Diskriminierung anderer Bevölkerungsgruppen in irgendeiner Weise drinnen vorkommt, dann wird der Algorithmus das auch machen. Und dem Bias, den sie uns vielleicht eigentlich vorhalten sollten, haben die meisten Systeme leider selber eingebaut. Ja. Für mich macht es eigentlich eher noch eine weitere Stufe des KI-Babysittings aus, ja, dass wir ja auch noch diese Dinge stark kontrollieren müssen. Und das ist halt schwierig bei Blackbox-Systemen. Deswegen gibt es ja diese Bemühungen nach Fair oder Explainable KI oder Algorithmen allgemeiner, nicht? Also das sind alte Fragen. Es ist KI hat sie nur einfach verschärft.
1: Blackbox ist immer dann der Fall, wenn neuronale Netze ins Spiel kommen, was insbesondere bei LLMs, glaube ich, sehr stark der Fall ist. Und bedeutet, ja, es sind die Entscheidungsfindungen nicht klar und auch nicht nachvollziehbar und können eventuell bei einer zweiten, bei einem, ja, zweiten Durchlauf auch variieren. Das, genau, ist durchaus auch ein rechtliches Problem bei einer KI-gesteuerten Maschine zum Beispiel, die sich da im Verkehrsstrom bewegt.
0: Absolut, absolut. Also nicht nur dort. Also ich glaube, würde sagen, das ist ein rechtliches Problem bei allen möglichen Systemen, die entscheidungsnah agieren, also die wirklich auch rechtlich bedeutsame Entscheidungen treffen können. Und das ist, sind sehr viele Systeme, also in jedem Sektor, in der Bildung, in der Finanz, in der öffentlichen Verwaltung, selbst in den Medien haben wir genau dieses, im Gesundheitswesen sowieso. Also ich glaube, ich bin jetzt keine Juristin und da kenne ich mich auch leider wirklich zu schlecht aus, aber es gibt ja gerade die Debatte, was eine als juristische Person gelten kann, nicht? Und ob so ein System auch eine juristische Person sein kann. Und ich glaube, das wird dann sehr, sehr spannend, wie das dann entschieden werden wird. Ja. Aber genau das ist das Problem. Wir haben hier keine absolute deterministische Vorhersagbarkeit dieser Systeme.
1: Einer der vielen Punkte, die ausgesprochen spannend sind. Aber wenden wir uns vielleicht jetzt doch ein bisschen mehr den optimistischeren Herangehensweisen zu. Da gibt es diesen Begriff des Digital Humanism, des digitalen Humanismus, der sozusagen den Wunsch manifestiert, der Entwicklung von IT im Allgemeinen und natürlich auch künstlicher Intelligenz im Besonderen, einen menschenfreundlichen Verlauf zu geben, wie es dem, ja, Denken der guten alten Humanisten entsprach.
0: Ja, genau. Die Grundfrage ist, wie können wir digitale Technologien so gestalten, dass sie dem Menschen und der Gesellschaft dienen und nicht umgekehrt? Genau, eine sehr einfache Frage. Aber vielleicht ist ganz wichtig zu verstehen, dass das eben nicht nur um ethische Regeln jetzt geht, ja, sondern dass das wirklich viel, viel mehr Themen betrifft. Also ich habe es vorher schon erwähnt, da geht es wirklich um Menschenrechte, ja, da geht es um Demokratie, da geht es um Teilhabe, um soziale Gerechtigkeit, ja. Und das beinhaltet die Frage, wer entwickelt überhaupt Technologien, wer entscheidet über ihren Einsatz und wer profitiert von ihnen. Ne? So würde ich das sehr breit auslegen eigentlich, ja. Und das Schöne, wenn ich da vielleicht gleich einhaken darf, ist, dass in Wien ja dieses Thema des digitalen Humanismus ja, wie soll ich sagen, sehr groß geworden ist in den letzten Jahren und schon 2018 von der Stadt als Thematik aufgegriffen wurde, von der Stadt Wien. Da wurden wir beauftragt zu untersuchen, welche Aktivitäten und Akteurinnen es zu diesem Thema überhaupt schon gibt in Wien. Und das Schöne war, wir haben damals herausgefunden, dass eben in Wien sehr, sehr, sehr viel Wissen und Engagement zu dieser Fragestellung schon vorhanden war. Ja. Also nicht nur in der Informatik eben, sondern in den sozialen und Geisteswissenschaften, vor allem auch in der Kunst, aber auch in der Zivilgesellschaft und in der Verwaltung. Das heißt wirklich auch in der Verwaltung, in der Stadt Wien selber, in Abteilungen der Stadt Wien, gab es zu diesen Themen, zum Beispiel offene Daten und so weiter, schon sehr, sehr lange Pionierinnen und Pioniere. Das war schön.
1: Mir ist bekannt, die Bibliothek des Rathauses ist das, glaube ich. Dann ist mir natürlich bekannt die TU, da gibt es sogar mehrere Initiativen. Was ich nicht weiß, ist, wie die Vernetzung oder war damals, ja, bereits die Vernetzung vorhanden, nein, oder wurde die erst aufgebaut?
0: Nein, das war genau die Sache. Also 2018 war noch keine Vernetzung vorhanden und 2019 wurde dann mit dem Manifest, das angestoßen wurde, auch sehr stark von der TU Wien und auch dem Wiener Wissenschafts- und Technologieförderungsfonds, hier mal gesagt, dass dringend Handlungsbedarf besteht und dass sich die unterschiedlichen Akteure weiter vernetzen müssen. Und das war auch unsere Empfehlung in der Studie, dass man eben nicht unbedingt neue Institutionen schaffen muss, sondern erstmal die bestehenden Gemeinschaften stärken sollte, ja, miteinander vernetzen und so weiter. Und das Manifest, das dann maßgeblich auch von Hannes Werten an der TU Wien gestartet wurde für den digitalen Humanismus, hat dann das Seinige dazu beigetragen, dass hier was in Bewegung gekommen ist. Und Das Manifest war vielleicht auch deswegen so wichtig, weil es die Debatte nicht nur auf das Übliche, so wie Technikfolgen oder sowas wie individuelle Verantwortung verengt hat, sondern weil eben genau diese Fragen nach Macht, Demokratie und, wie habe ich vorher gesagt, gesellschaftliche Gestaltung von Technologie da im Mittelpunkt gestanden sind. Und dann hat sich eine total breite Landschaft entwickelt. Ja, der WWTF hat dann eine erste große Förderausschreibung 2020 gehabt, wenn ich mich richtig erinnere, bei dem er Informatik und Sozial- und Geisteswissenschaften und Kulturwissenschaften zusammengebracht hat. Dann gab es noch eine Ausschreibung, dann gab es ein gemeinsames Doktoratskolleg, TU Wien, Uni Wien und WU, also Wirtschaftsuni. Und dann gab es diverse Fellowships in Kooperation mit dem IWM, Institut für die Wissenschaft von Menschen, Vortragsreihen. Und dann gab es auch schon die Konferenz zum digitalen Humanismus, die erste letztes Jahr, 2025, genau.
1: Anscheinend gab es ein Bedürfnis nach dieser Vernetzung und Gemeinsamkeit. Das finde ich ja sehr positiv und erfreulich.
0: Ja, das Bedürfnis ist da. Ich habe erst vor 2 Tagen einen interessanten Blogbeitrag mal wieder von Cory Doctorow gelesen, wo darin beschrieben wird, dass die Stadt New York jetzt eine Art Hacker-Team zusammenstellt, wo aus großen Big-Tech-Unternehmen gekündigte Top-Leute sich jetzt zusammenfinden für wesentlich weniger Gehalt, weil sie etwas machen wollen, was irgendwie mehr ihrer Ideologie entspricht und auch der Gesellschaft helfen kann. Ja? Und das sehen wir überall. Also es ist so, dass die Sinnsuche in einer relativ in Sinn entleerten, profitorientierten, kapitalgesteuerten Arbeitswelt, ja, die Sinnsuche ist nicht verschwunden, sondern ganz im Gegenteil, leitet viele Leute an, hier andere Wege zu gehen. Und gerade, also ich bin ja auch an der Uni und ich sehe es auch, wie wichtig das den Studierenden ist. Erst vor kurzem hat sich bei uns eine Initiative von Studierenden gestartet, die heißt Fuck AI. Also es gibt ganz tolle Sachen, die da passieren. Und jetzt zurückkommen zum digitalen Humanismus. Ja, dieses Bedürfnis hat bestanden. Und was mir aber so gut gefallen hat daran, auch dass eben die Stadt und auch ein paar Ministerien plus auch dass zum Beispiel das Außenministerium hier eingestiegen sind, ist, dass sie das eben als Leitmotiv, wenn man so will, übernommen haben. Das wurde in verschiedensten Strategien verankert, digitale Agenda, KI-Strategie und so weiter. Aber dass es nicht nur Blabla war, sondern dass es wirklich versucht wurde, in die Verwaltung, in die Datenpolitik, in digitale Dienstleistungen hinein zu übersetzen. Ja? Das heißt, wir haben ja oft das Problem, dass alles bleibt so akademisches Blabla irgendwie. Und jetzt aber hat man gesehen, dass da durchaus der Wille der Politik auch da ist, es zu einem Maßstab von ganz konkreter, ja, wenn man so will, Stadt- oder Außen- oder Digitalpolitik zu machen. Und das finde ich gut. Das ist einmal ein guter Ansatzpunkt. Und worum es, glaube ich, der Stadt Wien auch ging, aber auch den Akteuren, die da ist, dass man halt so ein intellektuelles Klima auch wieder entstehen sehen wollte, in dem halt man nicht nur technologischen wenn man so will, der Technologie nachläuft oder halt einfach was konsumiert oder übernimmt, sondern wo wieder kritisch in der Öffentlichkeit diskutiert werden kann, ja. Und wie soll ich sagen, ja, man denkt sich, warum haben wir das beim Klimawandel nicht geschafft oder bei anderen wichtigen Themen? Aber vielleicht ist ja der digitale Humanismus so ein Thema, wo sich vielleicht mehr Leute reintrauen als bei den anderen Sachen und wo man dann ja sowieso die anderen Themen auch noch mitverhandeln kann. Das ist mal so von mir eine Idee.
1: Ich hoffe, dass diese Anfänge jetzt nicht irgendwelchen Sparprogrammen zum Opfer fallen, weil ich halte es tatsächlich für extrem zukunftswichtig, in dem Bereich zu arbeiten und zu forschen und vielleicht mal drauf zu kommen, dass die technologische Entwicklung nicht zwingend unausweichlich das Produkt von irgendwelchen Marktsituationen sein muss und teilweise vorgeschobenen Marktmechanismen, sondern dass das durchaus gestaltbar ist.
0: Ja, genau. Wir hatten bei unserer Konferenz ja auch immer wieder den Satz, Technology is not a destiny. Und das ist eben kein Schicksals, gottesgegebenes Ding, das wir irgendwie akzeptieren müssen. Und ich glaube, das ist wichtig in ganz Europa und auch in anderen Orten der Welt, aber jetzt sprechen wir mal hier von unserer Position aus, von Europa, dass man eben versteht, dass man wieder viel lokaler, föderierter denken muss, dass man eben Abhängigkeiten durchbricht und dass man auch ein Klima, ein Denkklima schaffen muss, dass die nächste Generation das auch dann umsetzen kann, weil wir haben es irgendwie ja schon verkackt, ne? Kann man sagen.
1: Ein hartes Urteil, aber gerecht, ja. Muss man sagen, was alles an eigentlich vorhersehbarer negativer Entwicklung eingetreten ist. Ja,
0: ja, absolut.
1: Dieses Urteil muss man fällen über unsere Generation und auch die Blauäugigkeit gedacht zu haben, dass mit vielen Dingen die nächste Generation wird schon besser umgehen können. Das war natürlich sehr naiv, weil von wem hätten sie es denn lernen sollen?
0: Ja, oder von welchen Infrastrukturen hätten sie denn dafür profitieren können, wenn, weiß ich, alle Microsoft kaufen an den Schulen, keine Ahnung. Ja? Also wie hätten sie denn Alternativen kennenlernen sollen? Ja? Das ist, es gibt ja diese Nischen, es gibt ganz tolle Initiativen. Ich möchte nicht immer so negativ klingen. Wir haben in Österreich ganz fantastische Initiativen von Leuten, die digitale Selbstverteidigung, wenn man so will, unterrichten, lokal, ganz niederschwellig, die einem zeigen, wie man umsteigen kann von technischen Systemen auf andere und so weiter. Also zum Beispiel ja, der Chaos Computer Club und so weiter, da gibt es wirklich tolle Dinge. Nur sie agieren halt meistens nur in Nischen und auch die digitale Grundbildung an den Schulen, wie soll ich sagen, war ja lange Zeit eine Art Microsoft Office Ausbildungsprogramm und nicht ein Ort für kritisches Denken, wenn man so will.
1: Ausbildungsprogramm ist noch freundlich formuliert, man könnte auch sagen Anfütterung. Damit sind wir bei der Conference angelangt. Du hast sie schon kurz erwähnt. Im Juni gab es eine mehrtägige Konferenz in den Räumlichkeiten der Akademie der Wissenschaften. Du warst unter den Veranstalterinnen. Wer war da noch Veranstalter und Veranstalterin?
0: Also Veranstalter ist der Verein für den digitalen Humanismus zusammen mit der Stadt Wien und dem WWTF. Und da gab es eine ganz tolle Runde im Programmkomitee, sowohl national als auch international. Da kann man alles auf der Website nachlesen, dichum.wien. Und das ist ja heuer schon das zweite Mal, hat das zweite Mal stattgefunden, diese Konferenz, zwei Tage volles Programm. Heuer war es an der Akademie der Wissenschaften, 450 Teilnehmende. Und wir haben gestartet im Gartenbaukino mit einer Dokumentation von Valerie Veach, Ghost in a Machine. Ich hoffe, dass diese Doku, die wirklich ganz fantastisch ist und auch die Anfänge der Idee von so etwas wie Intelligenz mit dieser Idee, die wir heute von künstlicher Intelligenz haben, wunderbar verbindet, nämlich über die Eugenik und die damit verbundene statistischen Methoden, die damals entwickelt wurden, Ende des 19. Jahrhunderts. Ich hoffe sehr, dass dieser Film auch mal ins Fernsehen kommt, weil ich glaube, dass der vieles sehr, sehr gut erklärt und da muss man dann nicht weiter drüber reden. Die Idee der Konferenz war eben, das habe ich vorher auch schon gesagt, jetzt nicht nur in so einer Kritik oder Pessimismus stehen zu bleiben, sondern wirklich in die Aktion zu kommen. Und einer der Konferenzteilnehmer, Gilberto Vieira aus Rio de Janeiro, hat gesagt, also er hat ein wunderbares Bild eines brasilianischen Autors aufgegriffen. Wie können wir das Ende der Welt noch ein bisschen aufschieben? Ja? Und das fand ich irgendwie eine schöne Metapher für diese Doom-Narratives, die wir da die ganze Zeit bedienen, selber auch, ne? Mit dem entweder KI wird alles zerstören oder KI wird die Produktion um hypermäßige Prozent verbessern und so weiter und so fort. Ja? Und die Idee der Konferenz war eben nicht in diesem Pessimismus stehen zu bleiben und Hoffnung und Optimismus irgendwie nicht naiv als Technosolutionismus oder so immer an die Wand zu projizieren, ne? Und ganz Gegenteil, einfach schon Initiativen zu zeigen und einzuladen, die schon lange handeln oder die schon ganz viele Erfolge erzielt haben. Und da hatten wir einige eingeladen, also Gilberto Vieira habe ich schon erwähnt von Data Lab in Rio de Janeiro, die einfach seit vielen Jahren mit Menschen in Favelas selbst Daten über ihre Lebenswirklichkeit produzieren und dadurch nicht nur die von außen vorgegebenen Einkastelungen, wenn man so will, von Gewalt und Mangel entsprechen müssen, sondern dass sie halt einfach sich empowern dadurch, dass sie sich auch selber mit Daten darstellen können. Das war zum Beispiel Ein anderer Beitrag war, die Leute vom Distributed Artificial Intelligence Research Institute, das da vor einiger Zeit von Timnit Gebru und anderen gegründet wurde, die ihr wunderbares Projekt Data Workers Initiative vorgestellt haben, wo die Leute, die hinter unseren Social Media Portalen und hinter unserer KI damit beauftragt sind, zum Beispiel zu moderieren, aber auch die Systeme zu trainieren, jetzt einfach mal auch zu Wort kommen, sich darstellen können. In Afrika, im afrikanischen Kontinent, wurde eine Union, also eine Gewerkschaft gegründet, kürzlich von diesen Leuten. Aber wir haben auch ganz andere Themen gehabt. Wir hatten das Thema Evaluation sehr groß. Da hatten wir Ruman Chaudhry eingeladen, die früher unter anderem bei Twitter, bevor Elon Musk gekommen ist, für die Ethik und Evaluation der Algorithmen zuständig war. Und die hat uns eigentlich auch ein bisschen den Spiegel vorgehalten, hat gesagt, ja, digitaler Humanismus, schön und gut, was ihr da macht, aber can you prove it, show it? Ja? Und sie hat gefragt, wie kann man denn überhaupt zeigen, wie ein digitaler Humanismus dann auch wirksam wird? Ja? Und Bruce Schneier war zum Beispiel auch eingeladen als Keynote-Sprecher und hat ganz stark gefordert, dass wir wieder mehr über Integrity nachdenken und hat gesagt, Integrität ist, und vor allem jetzt in Zeiten des absoluten KI-Slops, nicht, ist Integrität auch eine zentrale Sicherheitsfrage, die wir stellen müssen. Und jetzt sind wir wieder bei den Agenten, ja, wenn KI-Systeme nicht nur Informationen liefern, sondern zunehmend selber handeln, dann müssen sie irgendwie und auch die Daten, die Prozesse, die Ergebnisse dahinter verlässlich und überprüfbar sein, ja. Und Vertrauen ist nichts, was man immer nur mit menschlicher Nähe irgendwie definieren kann, nicht? Human Oversight. Ne? Also wer schafft dann dieses Vertrauen? Diese Frage, wer kann unabhängiger Evaluator werden, wenn man so will? Ja? Wie kann das funktionieren? Und das, ja, genau, das habe ich jetzt ein bisschen so ein Potpourri an Themen gezeigt, die wir bei der Konferenz besprochen haben. Das war wirklich spannend und ging eben genau darum, nicht das als Schicksal wahrzunehmen, sondern wie wir in die Aktion kommen, zu besprechen.
1: Ich fand ja schon die Veranstaltungen der Pre-Conference am 23. Juli grundsätzlich sehr spannend. Ich war ja leider nicht dort, weil mit Erwerbsarbeit beschäftigt, damals noch. Hey. Bildung im Zeitalter der KI, Schule zwischen Technologie und digitalem Humanismus.
0: Ja. Das war eine fantastische Veranstaltung. Da war ich auch nur als Gast, da war ich nicht involviert in die Planung. Das hat der Hannes Wertner zusammen mit dem Direktor des Gymnasiums Stubenbastei organisiert und mit vielen anderen natürlich auch noch. Und ich war als Gast dort und war total begeistert. Erstens mal, dass so ein öffentliches Forum stattfinden konnte. Ich habe gehört dort von den anwesenden Personen, dass es so ein großes öffentliches Forum zu diesem wirklich brennenden Thema KI in der Schule noch nicht gegeben hat in Österreich und dass das erste Mal war in der Größe mit so vielen Leuten. Ich habe wahnsinnig tolle Lehrer und Lehrerinnen, Professoren und Professorinnen kennengelernt, die konfrontiert sind mit allen möglichen Problemen, die die KI und die Chatbots, vor allem die in jedem Handy unserer Kinder drinnen sind, mit sich bringen. Ich glaube, Hausübungen schummeln ist sozusagen noch eines der kleineren Probleme, was ich so gehört habe, aber die Autorität des Wissens in Frage stellen, die Sozialkontakte verlieren, weil sie lieber mit dem Chatbot plaudern, ja, weil es einfacher ist und so weiter. Also es gibt so eine breite, riesen Palette an Problemen mit KI in der Schule, die fast schreiend nach Dedigitalisierung in der Schule deuten würden. Aber es gibt zu wenig Dialog und zu wenig Maßnahmen in diesem Bereich und die Lehrer und Lehrerinnen fühlen sich auch ziemlich alleingelassen, habe ich das Gefühl, oder zu wenig unterstützt oder auch zu wenig mit Ressourcen und Materialien ausgestattet. Und das war zum Beispiel total schön, weil da war das TU Edu Lab war auch zu Gast und die haben dann unter anderem, andere auch, aber sie haben unter anderem sehr, sehr schöne Herangehensweisen vorgestellt, wie man KI auch materiell begreifbar machen kann, wie die Kinder auch lernen, dass das Maschinen sind und keine Freunde.
1: Das klingt nach hands-on und nah an der Straße. Was mich beunruhigt, ist, dass ich beobachte tatsächlich, also einen Reflex in Richtung KI, bevor man einen halben eigenen Gedanken riskiert, dass ich mir denke, naja, bald mal werden sie die KI fragen, wenn der Bleistift stumpf geworden ist, was sie tun sollen.
0: Ja, nein, da hat Bruce Schneier auch ein lustiges Beispiel gebracht, wie er mit jungen Leuten redet über das Thema. Und er hat ihm gesagt, das ist so, als wenn ihr immer die KI benutzt, es ist genauso, als würdet ihr einen Roboter mit ins Fitnesscenter nehmen, der euch dann die Gewichte hebt. Ja? Und genau das passiert mit eurem Gehirn zurzeit, wenn ihr nicht den Muskel weiter trainiert. Aber ganz ehrlich, ich meine, wir sind alt, ja, Herbert und ich, aber wir hätten das auch wahrgenommen, wenn wir jung wären jetzt. Ja,
1: ja,
0: und
1: gar keine Frage.
0: Eben.
1: Und das mit dem Alt hätte es nicht sagen müssen im Radio. Ja. Aber ja, natürlich, selbstverständlich.
0: Aber man darf das nicht vergessen. Ja? Also man nimmt die Möglichkeit, die sich einem bieten, natürlich wahr. Und es geht jetzt da ganz um was anderes. Es geht darum, dass man eine Lernumgebung und Incentives schaffen muss, dass das Nichtfragen der KI spannend bleibt. Ja. Und das, was Leistung ist, vielleicht umdefiniert werden muss. Ja?
1: Ich mache mir da relativ wenig Sorgen. Ich sehe das ein bisschen so, wie die Tamagotchi auch eine vorübergehende Erscheinung waren bei uns. Ich höre auch durchaus aus der Branche, dass KI teilweise auch wieder am Rückmarsch ist und dass es bei großen Servercenters Auslastungsschwierigkeiten gibt.
0: Ach so, ja, wie Elon Musks Ex-AI jetzt Serverspace vermieten kann an OpenAI und Claude.
1: Naja, vor nicht so langer Zeit ist Amazon nachgesagt worden, dass sie große internationale Kündigungen gemacht haben, um Spielkapital für die Errichtung großer Datacenters zu haben. Mal sehen, mehr darüber in einer Sendung mit René Pfeiffer demnächst in diesem Radiotheater.
0: Das ist wunderbar, genau, weil ich frage mich, weil wir natürlich fragen müssen, wie man den Bleistift spitzt, oder? Mhm. Dann brauchen wir natürlich wirklich viele Datacenter, weil wenn alle stellen müssen.
1: Das Datacenter wird erst da wichtig, wo du den Bleistift durch eine KI-generierte Katze spitzen lässt.
0: Ah ja, okay, das finde ich dann aber schon auch gut, weil da sind wir wieder beim Tamagotchi. Also das wird sicher, da werden wir auch noch durch, da müssen wir auch noch durch.
1: Ich habe die Hoffnung, dass wir da durchgehen. Diese Hoffnung hatte ich im Prinzip immer, auch in Bezug auf die Überwachungsgesellschaft. Das war mir allerdings auch immer klar und das wird mir jeden Tag klarer, dass der Weg durchaus lang dauern kann und sehr schmerzhaft werden. Aber mal sehen. Schon der Welcome hatte einen programmatischen Titel, Orientation in Turbulent Times.
0: Genau, also ich glaube, wir müssen jetzt da nicht irgendwie lügen, wenn wir sagen, wir sind in einer Art Polykrise, nicht? Also nicht, dass wir das nicht eh ohne dies immer in irgendeiner Form waren, aber die Turbulenzen, in denen wir stecken, die Strömungen, in denen wir feststecken, auch Richtung Schicksalshaftigkeit der Technologie, machen es einem manchmal nicht einfach, sich zu orientieren. Und wenn da die einen schreien, Untergang der Menschheit, die anderen sagen, wir sollen doch aufpassen, was in 3000 Jahren ist und den Generationen dann dienen, die nächsten sagen, das ist doch alles nur Dreck, was da produziert wird, dann ist es manchmal nicht einfach und jede Einzelne fühlt sich irgendwie wie so eine kleine Feder im Wind, die kaum etwas dazu beitragen kann. Und das heißt, es ist mal wichtig, überhaupt Orientierung zu finden. Und wir haben halt gedacht, am besten ist es, sich zu orientieren an Leuten, die schon aktiv mit anderen alternativen Visionen operieren. Und solche Leute haben wir versucht einzuladen.
1: Schon der Chair der Eröffnung hat das Feld dargestellt, auf dem die Veranstaltung stattgefunden hat. Diese Orientierung mit Wissenschaft, Christiane Wendehorst, du, Erich Brehm und der Kunst mit Axel Stockburger.
0: Genau, Technopolitics, ja, haben ihre tolle Timeline ausgestellt und die ja interaktiv bedienbar ist oder benutzbar ist, indem man auch noch fehlendes Wissen hinauf draufkleben kann oder auch noch darstellen kann, wie vielleicht eine alternative Geschichtsschreibung von Technologie funktionieren kann. Soweit ich weiß, wurde das auch gemacht. Ich bin dann schon sehr gespannt, wenn Technopolitics diese Iteration dieser Timeline durch die Inputs von der Konferenz wieder vorstellen wird. Und ich habe es eingangs gesagt, also Wien hat schon eine sehr lange Tradition, eine, wie soll ich sagen, eine kritischen intellektuellen Diskurses. Also man denke an die Wiener Kaffeehäuser und die natürlich hier jetzt auch in Blümchenrosa darstellbar sind, wenn man so will. Aber es war schon eine spannende Zeit damals auch, ja, die Anfänge des Wiener Kreises und so weiter. Das heißt, in Wien haben wir ein Potenzial, solche kritischen Diskurse zu fördern. Und mit dem Potenzial, das wir damals in der Studie als Communities of Practice schon gesehen haben, in der Wissenschaft, in der öffentlichen Verwaltung, in der Kunst, in den NGOs, die damals auch schon vorhanden waren, haben wir uns eben gedacht, genau das soll so eine Konferenz auch zusammenbringen.
1: In der Tat hat das eine lange Geschichte, auch eine lange jüngere Geschichte, insofern auch als Technopolitics eine Art Wiener Vermächtnis von Armin Medosch ist.
0: Ja, genau, genau. Es war für mich, also ich war immer schon ein großer Fan von Armin Medosch und seiner Arbeit, und für mich war das ganz besonders schön zu sehen, dass jetzt auch das mit dieser Konferenz und dass diese Community sich hier jetzt auch treffen.
1: Ein weiteres Feld, das involviert war, waren die Medien. Sowohl Ö1 in Person von Sarah Kriesche, die moderiert hat, als auch in Person von Mischa Glenny.
0: Ja, genau, genau. Mischa Glenny ist der ehemalige Rektor des IWM, Institut für die Wissenschaft von Menschen, und jetzt in England bei der BBC mit einem sehr berühmten und zahlreich gehörten Podcast unterwegs. Und die Medien, also es gibt ja dann so Mediengipfel, Medien und KI und so weiter, nicht? Also es gibt da gibt es ja wirklich viel dazu. Aber ich muss schon sagen, diese Frage, was haben wir eigentlich von den sozialen Medien gelernt und was machen wir jetzt besser, beschäftigt mich immer noch sehr stark, weil ich das Gefühl habe, wir versuchen seit 20 Jahren irgendwie diese sozialen Medien zu verstehen, plus, und das ist ganz eng damit verschränkt, die ganz neu gestaltete Werbeindustrie, Aufmerksamkeitsökonomie. Unsere Medienunternehmen haben natürlich auf irgendeine Art und Weise verpasst, hier den Werbemarkt für sich selber ausführlich bedienbar zu halten. Und jetzt stehen wir da, dass öffentliche wie private Medien das Problem haben, dass sie ums Überleben kämpfen müssen und plötzlich ganz neue Allianzen sichtbar werden von gleicher Meinung, jetzt wenn das KI-Thema vor allem aufkommt, dass plötzlich öffentlich-rechtliche und private auch zusammen agieren müssen, um vielleicht Archive gemeinsam zu bespielen und so weiter. Was wir auch sehen, ist, wie wichtig Medien für die Demokratie sind. Ich glaube, es gibt in Europa, nicht nur in Europa, in Amerika, sowieso überall auf der Welt, zahlreiche Beispiele, wie die Verwüstung, ja, einer Medienlandschaft dazu beiträgt, dass autoritäres und faschistisches Gedankengut sich weiter ausbreiten kann, dass die Bubble oder diese Hyperindividualisierung der Menschen, die am Handy Informationen konsumieren, auch dazu beiträgt, dass Meinungen, die schon da sind, verstärkt werden, aber keine neuen Meinungen dazukommen. Ja. Also wir sehen das alles, wir verstehen das, aber wie hat sich das eigentlich übertragen? Ja? Was haben wir für Gesetze? Wir haben immer noch keine Gesetze, die Social Media am Schlawittl nehmen. Ja? Dort, wo es wirklich wehtut, nämlich diese Suchtpotenziale, diese psychometrische Optimierung, ja, die immer noch nicht verboten ist. Wir haben nach langer Zeit endlich ein Gesetz, wo es um diese Deepfakes geht jetzt. Ja? Aber ich meine, das sind ja alles schon Dinge, die wir seit 25 Jahren, 20 Jahren mit Social Media jetzt vor uns haben. Und wir haben es irgendwie nicht im Griff. Ne? Und wenn ich jetzt denke, was bei KI kommt, dann sind die Medien noch mal mehr gefragter denn je, Gegenentwürfe zu liefern. Ja? Weil es kann nicht sein, dass diese Hyperindividualisierung so fortschreitet, dass man dann auch keine Medien mehr konsumiert, weil man eh nur mehr mit dem Chatbot plaudert. Ja?
1: Ich habe da immer Déjà-vus, weil so die erste Branche, die es da zerfleddert hat, war die Musikbranche, als MP3 durchgestartet hat. Da kann ich mich erinnern, waren die Medien einhellig der Meinung, die dumme Musikindustrie hat das Internet verschlafen und deswegen geht es den armen Künstlern jetzt so schlecht. Daraus entstand eine Urheberrechtsdebatte, die dann 2015 mündet in einem Urheberrecht, das nach 10 Jahren, glaube ich, mit Fug und Recht als bereits zerfleddert und hinfällig betrachtet werden kann. Bravo. Die zweite Gruppe, die es dann erfasste, als die Bandbreiten größer wurden, waren in meinem Erleben die Film- und Videoleute. Ja, da waren die Medien schon ein bisschen schweigsamer, weil da ging es ihnen schon auch ein bisschen an den Kragen. Da wurden die Redaktionen damals heftig zusammengestrichen, das ist schon eine Zeit her. Und ich habe mich ja gefragt vorher immer, wie werden die Medien reagieren, wenn es ihnen an den Kragen geht, weil es war absehbar, dass das Internet auch bei denen keinen Stein auf den anderen lassen wird. Nun ja, gar nicht. Kann man fast sagen, also dahinterher hinken.
0: Ja, also ich bin da jetzt, da bin ich jetzt auch keine Expertin. Ich weiß jetzt nicht, was die Strategien sind. Ich glaube, es ist jetzt eine reine Meinung von mir, ja. Das ist jetzt nicht mit, das ist ja quasi meine Meinung als Bürgerin, ja, nicht wissenschaftlich fundiert von meiner Seite aus, weil das nicht mein Fach ist, aber ich glaube, wir brauchen eine Stärkung des öffentlichen Rechtlichen. Wir brauchen eine Öffnung der Archive der Öffentlich-Rechtlichen in Zusammenarbeit mit anderen offenen Infrastrukturen. Ich glaube, die Öffentlich-Rechtlichen innerhalb Europas müssten sich viel besser vernetzen, müssten vielleicht ihre eigene KIs betreiben, ihre Sprachmodelle, die auf ihren auf ihren Archiven trainiert sind, wo wirklich, wie soll ich sagen, im Vergleich zu heute die Authentizität wahrscheinlich ganz gut dokumentiert ist, ja, von dem, was das Medienmaterial damals hergegeben hat. Das Ganze sollte von einer Transparenz geprägt sein, einer Governance, die auch außen unabhängige Evaluatoren und so weiter reinlässt. Also ich glaube, man müsste da radikal andere Allianzen schließen. Aber das ist wie gesagt meine Meinung. Ich hoffe, die arbeiten da schon dran, dass die Medienhäuser sich zusammentun und verstehen, dass sie hier kooperieren müssen, anstelle von sich gegenseitig bekämpfen oder sich gegenseitig die Leute madig machen.
1: Wobei ich da ganz bei dir bin, ja, auch ich halte für einen öffentlich-rechtlichen Rundfunkfernsehen, also öffentlich-rechtliche Medien, für absolut notwendig, auch im Internet. Ich halte auch Allianzen für absolut notwendig und ich halte aber natürlich naturgemäß auch die freien Medien für absolut notwendig. Als demokratiepolitische Notwendigkeit und vor allem auch als medienpolitische Notwendigkeit dahingehend, dass nur der Kontakt, wenn ich ein Medium tatsächlich selber gestaltet habe, dann verstehe ich es von Grund aus. Dann verstehe ich auch andere Medien in ihrer Funktionsweise besser. Also das ist etwas, was wir dringend brauchen, glaube ich. Ein höheres Bewusstsein im Umgang, in der Erfahrung mit Medien und das am besten in der Selbstgestaltung. Für mich war schon die Schülerzeitung da wirklich prägend, das sage ich ohne jede Ironie.
0: Ja, genau, jetzt kann man wahrscheinlich die Schülerzeitungen, die es noch gibt, an eine Hand abzählen. Aber ich glaube, es muss sogar noch weitergehen. Ich glaube, wir müssen öffentlich-rechtlich noch einmal anders definieren. Ich sehe das viel mehr als eine Infrastruktur. Ich würde das gerne so sehen, dass die öffentlichen Rechtlichen eine Infrastruktur auch bereitstellen für andere, die dann darauf Inhalte, die gewissen Kriterien entsprechen müssen, produzieren können. Ja? Und ich will aber auch nicht, dass dadurch der Politikeinfluss größer wird. Ja? Das möchte ich auch mal festhalten. Ja? Also ich finde, das ist eine schwierige Governance-Frage, aber ist ganz sicher machbar. Und genau, also so wie es jetzt ist, wird es wahrscheinlich nicht mehr lange gut gehen, kann ich mir vorstellen.
1: Da höre ich jetzt heraus, dass die freien Medien über die Sendernetze des ORF distribuiert werden sollen. Ja, das fände ich durchaus okay.
0: Also eine fette Antenne kann schon was senden, ne? Aber wie gesagt, das ist jetzt, da bin ich keine Expertin, das ist jetzt nur meine persönliche Meinung.
1: Oder ein digitaler Radio-Multiplex. Durchaus.
0: Ja, oder was auch immer. Also ich glaube, es gäbe viele, viele spannende Ideen zu dem Thema und ich frage mich und ich hoffe, dass die schon alle längst jetzt besprochen werden.
1: Während wir hier reden, werden bereits Nägel mit Köpfen gemacht und eingeschlagen.
0: Ja, paneuropäisch am besten.
1: Gibt es online etwas nachzuvollziehen von dieser Konferenz? Gibt es da?
0: Ja, natürlich. Also es wird gerade fleißig geschnitten und beuntertitelt und so weiter. Der Kollege Pitt und Kollegin Sabine sind im Office dabei, die Dokumentation der Konferenz vorzubereiten und sollte spätestens dann im Herbst, also im September, verfügbar sein. Und ja, nach der Konferenz ist vor der Konferenz und auch da wird schon geplant, wie es weitergeht. Es gibt jetzt dann nächstes Jahr auch eine Digital Humanism Research Konferenz, die ist sozusagen weniger breit als unsere. Die findet in München statt. Da geht es tatsächlich darum, dass sehr interdisziplinär angelegte Forschung dort vorgestellt wird. Und es gibt ja diverse neue Initiativen, zum Beispiel Wien wird ein Zentrum für digitalen Humanismus bekommen zwischen den Universitäten TU, WU und Uni Wien und der Central European University. Also auch da wird man sicher einiges hören in nächster Zeit. Und wer sich weiter informieren will, wer da am Ball bleiben möchte, subskribiert sich am besten beim Verein Digitaler Humanismus, digitalhumanism.at, bei der Mailingliste.
1: Archiviert wird das online dann auf dem Website der Konferenz zu finden sein?
0: Ja, genau. Die Sessions der Konferenz, die wir aufgezeichnet haben, werden sich dort finden. Genau, so wie auch ein kleiner Report und noch ein paar andere Service-Links.
1: Unter, ich höre dich so gern den Url sagen.
0: dickhum.wien.
1: Liebe Katja, ich danke dir sehr für das Gespräch, das wir mit StudioLink geführt haben, standesgemäß eine wunderbare Software aus dem Umfeld der deutschen Podcast-Szene, die eben solche Remote-Interviews ermöglicht in einer sehr angenehmen Art und Weise. Herzlichen Dank, Boys und Girls vom Entwicklerteam.
0: Ja, Shoutout Open Infrastructures. Das ist, was wir brauchen.
1: Unter den vielen Gästen, die ich da jetzt sehe in der Liste, fällt mir mal auf Sandra Bartel, Open Networks and Democratic Public Spheres und Clara Blume, Artist und Researcher, eine ganz hervorragende Pianistin und Sängerin. Wolfi Christel mit seinen Cracked Labs, Anita Eichinger von der Vienna City Library, Claudia Garat von Wikimedia Europe, Sarah Krische, habe ich schon gesagt, Astrid Mager natürlich vom Austrian Academy of Sciences, Tom Lohninger, du, Barbara Preinsack, Felix Stalder, Dirk Stermann. Was hat Dirk Stermann auf der Konferenz zum Besten gegeben?
0: Dirk Stermann hat zusammen mit Erich Brehm die Enzyklika des Papstes gegengelesen zum Manifest für digitalen Humanismus.
1: Oh.
0: Und es gab sehr viele Überlappungen und wir hatten keine Beratung durch Leute wie Anthropic und so weiter.
1: Weiters Ranja Wasir von Leiwand AI, Stefan Woltran von der TU Wien und interessanterweise Alexander Wrabetz.
0: Ja, Alexander Wrabetz ist ja jetzt Medienbeauftragter der Stadt Wien und wird sich ganz sicher, während wir sprechen, genau mit diesen Fragen beschäftigen, die wir vorher diskutiert haben.
1: Aha, naja, na schauen wir mal. Katja, ich danke dir nochmals für das Gespräch, war sehr erhellend und interessant. Ich wünsche das Allerbeste für die Weiterentwicklung dieses Netzwerkes und des damit verbundenen Austauschs und freue mich schon auf die nächste Konferenz.
0: Danke vielmals, danke für die Einladung.
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0: Stötzer starr, mit der Inschrift Ganzala. 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
2: Die legendäre Wild Man Skiffle Group mit dem Stück Der scheinste Mann von Wien. Wir bleiben gleich in der Bundeshauptstadt und kommen ein bisschen mehr in die Gegenwart zur Formation Zug nach Wien und einem Lied namens Fingerfarben. Bitteschön.

kann ich mich noch erinnern, dass diese Nummer 1987 ziemlich oft im Radio gespielt worden ist. Das war die Band Wiener Wunder mit Loretta. Der Bassist dieser Band Wiener Wunder war übrigens ein gewisser Harald Sicheritz, der dann später als Regisseur sich in Österreich einen Namen gemacht hat. Und der Saxophonist ist ein Mann, der auch Bass spielen kann, nämlich Günter Pahl alias Gunkel, der ja dann später als Kabarettist in Österreich berühmt geworden ist. Ja, das war die Band Wiener Wunder. Von Wien geht's quasi jetzt nach Niederösterreich, nämlich nach St. Valentin. Und zwar hören Sie jetzt das Trio Akzent mit Sunrise in St. Valentin.

Ja, das war der Fassmann mit dem Titel Nur Krieg für dich. Zuvor hörten Sie Tini Trampler und die Playback Dolls mit dem Titel Farbenstau. Jetzt geht's zurück ins Jahr 1982. Da hat Österreich natürlich beim Song Contest teilgenommen. Ich glaube, Platz 8 sind sie geworden. Das Duo Mess. Lissi Engstler, Elisabeth Engstler und Michael Scheikel. Elisabeth Engstler ist ja dann später als Fernsehmoderatorin bekannt geworden und Michael Scheikel hat weiterhin als Musiker und Produzent gearbeitet, hat unter anderem diesen komischen Song gemacht, wo sich jede Zelle seines Körpers wohlfühlt und so weiter, ist ein bisschen ins Esoterische abgedriftet. Aber im Jahr 1982 waren sie beim Song Contest als Vertreter Österreichs dabei und haben, wie gesagt, als Duo Mess den 8. Platz gemacht mit dem Lied Sonntag. Und wer ja naheliegend das Lied an einem Sonntag, zumindest jetzt bei der Erstausstrahlung, zu spielen. Hier ist das Duo Mess mit dem 1982er Beitrag zum Europäischen Song Contest.

Das war der viel zu früh verstorbene Hansi Dujmitsch mit dem Lied Jubel bis zum Abschied. Damen und Herren, am Samstag bin ich, es ist Samstagabend und die Dinge stehen schlecht, bin ich mal gemütlich in die Ischler Stadt runtergegangen, habe geschaut, was sich so tut. Und dann höre ich beim K&K Hofbeisel, bei der Schirmbar, beim Gasgarten eine Band spielen. Und ist es doch glatt die Restfettenband, also der Reitinger Andi und der Stünge Fritz, die da mit ihren Burschen aufgespielt haben, habe ich mich gleich dazugesetzt, habe ein bisschen gequatscht noch mit den Kollegen. Und der Zufall will es, dass ich tatsächlich schon vorbereitet gehabt habe für die heutige Sendung ein Lied vom Herrn Stünge in diesem Fall, und zwar den Titelsong seiner letzten CD, Was so ist. Hier ist der Fritz und die Band Stünge. Ja.

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Das, meine Damen und Herren, war Anna Mabo mit dem Lied »Alles wird gut«. Jetzt geht's wieder zurück in die 1980er zu einem klassischen One-Hit-Wonder von Babsi Balou. Welch Künstlername? Original heißt sie Sabine Chalupa.

und hat aber unter dem Namen Babsi Balou mit Hochsaison im Eissalon einen ziemlichen Hit gehabt. Interessant ist, dass als Textautor ein gewisser G. Stein angegeben worden ist, also Gestein, ha, ha, ha. Dahinter steckt kein geringerer als Günther Brödel, Journalist und Textautor, der dann berühmt geworden ist als Erfinder und Texter des Ostbahnkürte. Also als ich das erfahren habe, habe ich schon mich sehr wundern müssen, weil ich nicht gedacht habe, dass Günther Brödel solche Texte schreibt. Aber wurscht, es ist ein Kultstück geworden. Babsi Balou mit dem Text von Günther Brödel. Hier ist der legendäre Hit Hochsaison im Eissalon. Passt ja auch immer noch zur heißen Jahreszeit.

Eberhard Forcher alias Tom Petting mit dem Stück Unter den Sternen. Jetzt gibt es ein Lied aus dem Jahr 1984 von Ludwig Hirsch von seinem Album Traurige Indianer, unfreundliche Kellner. Welch Albumtitel. Und bei diesem Lied, ja, da hat es auch eine Fernsehsendung gegeben, wo Ludwig Hirsch mit diesem Lied aufgetreten ist. Und dieser Clip ist dann immer gespielt worden in dieser ORF-Wurlitzer-Sendung, wo man sich Lieder und Filmausschnitte wünschen hat können. Und der Peter Rapp hat es dann in den Wurlitzer reingetippt. Und dieses Lied, kann ich mich erinnern, haben sie da ziemlich oft gespielt. Vielleicht können sie sich auch noch dran erinnern. Es war auch ein kleiner Hit in Österreich. Schön, lieb, geschmacklos. Also ganz Ludwig Hirsch. Hier ist der Tante Marie.

Ich hab da was für Sie. Darf ich kurz an Ihr Klavier? Ich hab heute Nacht was komponiert für Sie, Tante Marie. Eine schlichte kleine Melodie.

was ich soll gehen, und zwar schnell. Also Tante, nein, ich höre nicht recht von meinem Ständchen, wird dann schlecht, vielleicht liegt's am Klavier. Ich werd's gleich noch einmal.

mich mit, weil das ist ein teures Stück und jetzt schnell zur Tante Gurgel, weil die hat eine schöne Gurgel. Na was wohl?

Das war Peter Cornelius mit dem Stück Zwei verschiedene Blau von seinem bis dato jüngsten Album Unverwüstlich aus dem Jahr 2017. Jetzt geht's zurück ins Jahr 1987 und zur Band SF2. Die sind hervorgegangen aus der Band Superfeucht aus Linz rund um Ewald Tröbinger. Die haben zum Beispiel mit Jetzt oder Nie einen ziemlichen Hit in Österreich gehabt. Und dann ist SF2, also Superfeucht 2 mehr oder weniger, nichts mit dem Fernsehen und FS2 zu tun, hervorgegangen als mehr oder weniger Soloprojekt von Ewald Tröbinger. Der ist übrigens dann später bekannt geworden als der bis heute agierende Initiator des großen Linz-Marathons, der jedes Jahr im Frühling in der oberösterreichischen Hauptstadt stattfindet. Damals war er noch als Musiker unterwegs. Vor einigen Jahren hat er Superfeucht kurzzeitig sogar einmal wiederbelebt. Die Resonanz war nicht allzu groß. Ich habe es auch kaum mitbekommen. Wurscht. Aber das habe ich jetzt für Sie. Eine Ballade von SF2, also Superfeucht 2. Damals auch oft im Radio gelaufen. Hier ist sie, das Lied Der erste Schritt.

auch in Wahrheit schon länger nicht mehr gehört, habe ich mir gedacht, spiele ich es halt in der Sendung. Der Hubert mit Weit, Weit Weg. Nächstes Jahr startet er ja mit einer neuen Platte und einer neuen Tournee, die ihn auch nach Hallstatt und Gmunden führen wird, wieder durch. Infos auf www.hubertvongoesern.com. Ein kleines bisschen Zeit haben wir noch, zum Beispiel für die Band Viech, schöner Name, und dem Lied Hau dem Zirkus den Hut drauf. Bitteschön, Viech.

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Das war das Trio Lepschi mit Links, ja, und das war schon der Astronom für diese Woche. Ich hoffe, es war wieder was für Sie dabei. Ich packe jetzt meine Sachen zusammen und packe neue Sachen für Sie aus Österreich oder alte Sachen, alte, neue Sachen. Nächste Woche wieder aus am Sonntag 15 bis 17 Uhr mit der Wiederholung am darauffolgenden Mittwoch 14 bis 16 Uhr, wie immer auf den Frequenzen des Freien Radios Salzkammergut und auch online auf www.freiesradio.at. In diesem Sinne kommen Sie mir wie immer geschmeidig, gemütlich und gesund durch die Woche. Bis zum nächsten Mal. Danke fürs Dabeisein. Ich bin Manfred Madlberger und Sie nicht.

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0: Und so habe ich ihn lang versteckt, aber ja, jetzt bin ich glücklich darüber.
1: Okay. Wie hast du deinen Beruf als Juristin ausgeübt?
0: Ich habe ihn ausgeübt, viele Jahre, ja, im Bankensektor, und habe aber nebenbei eigentlich schon immer ja, mich mit Klimt beschäftigt, zumal es ja dann auch am Attersee, Gott sei Dank, ab 2003 die Möglichkeit gab, unter Professor Leopold, der diesen Themenweg initiiert hat, eine spezifische Gustav Klimt am Attersee Ausbildung zu machen. Ja. Und ich lebe seit 40 Jahren am Attersee, bin dann irgendwann einmal da geblieben. Also habe dann auch meine Familie gegründet und habe dann mein Studium in Salzburg beendet. Und ja, so ist eigentlich der Attersee meine Heimat geworden.
1: Geworden, ja, okay. Gibt's, also meine Frage wäre gewesen, wer inspiriert dich oder gibt es Vorbilder, aber du schwärmst so von Gustav Klimt. Gibt es da noch andere Menschen oder Künstler oder Privatpersonen, die dich irgendwie besonders durchs Leben begleiten?
0: Naja, es gibt schon, also das ist jetzt, Gustav Klimt ist jetzt so dieser künstlerische Genius, ja, der ja unendlich ist, mit dem kann man sich ja ein ganzes Leben beschäftigen, weil er einfach seine Kunst und seine Werke so vielschichtig sind, aber natürlich, das wäre zu eng gegriffen. Es gibt für mich schon einige Vorbilder oder auch Lebensgeschichten,

0: diesen, glaube ich, ist es umso wichtiger, dass man auch, da braucht man sowas fast. Und eine, die auch wieder den starken Bezug hat zu Gustav Klimt, eine, die mich wirklich immer begleitet, jetzt auch immer wieder, das ist Emilie Flöge. Emilie Flöge, diese starke Frau an Klimts Seite, die ihn akzeptiert hat, wie er war, in all seinen Facetten, und die aber unabhängig und völlig autark das ihr Leben geführt hat und diesem Genius der Kunst sozusagen gleichwertig gegenübergestanden ist. Also diese Frau fasziniert mich wirklich.
1: Und was ist das Besondere an Emilie Flöge? Was ist ihr Schaffen? Oder?
0: Man muss in die damalige Zeit hineinversetzen. Die Frauen hatten damals ja bei Weitem nicht die Rechte, die wir heute haben. Es war zum Beispiel so, dass Klimt, als sein Bruder verstorben ist, der Ernst, musste Klimt die Vormundschaft von seiner Tochter übernehmen, weil das eine Frau gar nicht durfte. Das heißt, es musste ein Mann sein. So waren damals diese Rechte. Aber Emilie war eben durch ihre wirtschaftliche Unabhängigkeit so frei, im Gegensatz zu diesen anderen Damen, die da den Klimt begleitet haben. Das waren diese sogenannten Musen, die sich da in seinem Atelier getummelt haben und die bitterarm waren und die darauf angewiesen waren, dass sie einen Mann versorgt und sie nicht. Und das ist wirklich zur damaligen Zeit großartig gewesen.
1: Du sagst wirtschaftlich unabhängig, was war ihr Job? Das ist eine Geschäftsfrau, oder?
0: Sie hatte mit ihren Schwestern einen Modesalon in Wien, die Casa Piccola, da ist in der Marie-Hilfer-Straße, da ist heute der Humanik drinnen. Und sie hatte in ihrer besten Zeit bis zu 70 Näherinnen beschäftigt. Sie hat da wirklich reüssiert. Sie hat die Wiener Damen, die Betuchten eingekleidet. Sie war sehr, sehr erfolgreich, viel unterwegs, unglaublich vielseitig interessiert. Und sie hat sich als eine der ersten Frauen ein Auto gekauft, ein gelbes Cabrio, das ihr der Autohändler nicht verkaufen wollte, weil sie eine Frau ist. Und er hat gesagt, wo ist der Mann? Sie hat gesagt, ich habe keinen.
1: Wirklich wahr?
0: Ja.
1: Ja.
0: Also, ja.
1: Ein
0: Vorbild.
1: Ja, ein Vorbild, ja, genau. Aber das passiert heute,
0: also
1: heute immer noch.
0: Das werden halt, also wir werden heute halt die Männer anders sehen, aber als für uns, Frau, ja, für uns finde ich schon. Also ja, eine Vorreiterin.
1: Ja, genau. Bist du selber auch künstlerisch tätig?
0: Ja, ich habe dann irgendwann einmal begonnen, das war, ich weiß gar nicht, wie ich dazu gekommen bin, zufällig eigentlich mit ein altes Kunsthandwerk, nämlich das Herstellen von Schmuckstücken mit kleinsten, zum Teil historischen Glasperlen auszuüben. Und da habe ich mir so als Vorbild die Wiener Werkstätte genommen, wo ich eben gewisse Stücke, Entwürfe, wo ich mich da inspirieren lasse und eben in vielen Stunden Ohrringe, Ketten, Armbänder als Einzelstücke anfertige. Und das ist für mich Entspannung, Meditation, da kann ich meine komplette kreative Seite ausleben. Und alle, die mir zuschauen, sagen, also wie kann man nur sowas tun? Wie kann man nur so eine fitzelige Arbeit machen? Aber das macht mir richtig Freude. Mhm. Und als Ausgleich dazu brauche ich viel Bewegung. Also ich bin Wandern, Laufen, Fitnessstudio und als Entspannung Yoga.
1: Das auch noch. Also eine Frage stelle ich noch, du hast aber auch nur 24 Stunden am Tag, oder hast du um Verlängerung angesehen?
0: Nein, das ist nicht so tragisch. Jetzt bin ich ja in Pension und das ist alles wunderbar, weil da kann man sich wirklich gut einteilen und da hat man, ja, ich bin keine, die sich hinter den Ofen setzt und auf irgendwas wartet, sondern ich kann es Gott sei Dank noch aktiv sein und das, die Zeit fülle ich aus und die Zeit nütze ich.
1: Und das genießt du auch so.
0: Genau,
1: so. Ja. Ihr könnt sie nicht sehen, aber sie strahlt mich an und das, man kauft ihr das ab. Du, Evelyn, wollen wir uns einmal ein Musikstück aus deiner Wunschliste anhören? Du hast uns da was mitgebracht, das darf ich dir anspielen?
0: Ja, gerne.
1: Wollen wir mit Erika Bluha starten?
0: Ja, gerne.
1: Ja. Was ist das Besondere an dem Lied für dich?
0: Ich finde es so aktuell. Ich finde es so aktuell in Zeiten wie diesen, dieses Beleuchten der beiden Seiten und keinen sturen Standpunkt einnehmen.
1: Okay, also wir hören rein in Erika Bluha, Alles hat zwei Seiten.

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Dass er sie nicht versteht, dass er nie Zeit hat und einfach nicht reden kann über nichts. Und vor allem über nichts Seelisches. Das ist die eine Seite. Er sagt zu mir, dass er eben hakeln muss wie ein Wüder, damit die Familie ihren Lebensstandard hat. Und dass sie das nicht versteht. Nicht versteht, dass er zu mir das für alles. Und vor allem für Seelische. Das ist die andere Seite.

da gibt es die Meinung, dass man mit der Zeit gehen muss, dass man dabei einfach nicht stehen bleiben darf, dass modern sein, in sein, neu sein das Ultimative ist, in der Kultur und überhaupt. Das ist die eine Seite. Dann gibt es die Meinung, dass alles nur früher einmal in Ordnung war, dass man heute die alten Werte vernachlässigt, dass die Jungen ein Albtraum sind und nur konservativ sein das Ultimative ist, in der Kultur und überhaupt. Das ist die andere Seite.

Freund, die von rechts außen sagen, die Ausländer sind alle kriminelle Gefraster. Rauben den braven Inländern ihre Arbeitsplätze, schon gut, wenn man es anschiebt, auch wenn sie dabei da sticken. Alle raushauen, weil das geht leicht. Das ist die eine Seite. Die von links außen dann so, als ob die Überfremdung in einem Land für die Leute nicht auch ein Problem war. Als ob man dabei nicht vielleicht da irgendeinen Riegel vorschieben müssen. Die sagen gleich, das ist alles unmenschlich und klagen nur an, weil das geht auch leicht. Und das ist

0: Willkommen zurück bei Mutwillig. Heute bin ich im Gespräch mit Evelyn Obermeier, die seit wann eigentlich? Obfrau vom
1: Seit Klimt? September 2023 seit bin ich Obfrau des Vereins Klimt,
0: Klimt am Attersee. Ja. Genau. Wie ist es dazu gekommen, dass du überhaupt also in den Verein reingekommen bist? Abgesehen davon, dass du ein Fan oder fast ein begeisterter Fan
1: ich war von Anfang an eben, wie gesagt, durch diese Professor Leopold-Geschichte von Anfang an bei dem Thema Klimt am Attersee dabei. Es wurde dann dieser Verein gegründet und der hat dann eine sehr wechselvolle Geschichte auch. Und die letzte Obfrau, die Judith Legert, die konnte aus beruflichen Gründen das nicht mehr weitermachen und hat mir eben gebeten, ob ich nicht das übernehmen könnte, weil sie da als Obfrau einfach mit ihrem Beruf überfordert ist und ich habe dann Ja gesagt. Ja.
0: Mhm. Und das ist eine ehrenamtliche Tätigkeit?
1: Ist rein ehrenamtlich, genau. Ist ein gemeinnütziger Verein, ehrenamtlich,
0: mhm.
1: Genau.
0: Und was ist eure, also welche Aufgaben oder Ziele hat der Verein jetzt konkret?
1: Naja, wir haben natürlich ich habe ihn in einer ganz, ganz schwierigen Zeit übernommen, weil es damals so war, dass sich eben diese Gustav Klimt Privatstiftung, die dieses Museum und Klimt-Dokumentationszentrum in Schörfling betrieben hat, die haben sich damals zurückgezogen vom Attersee, ganz plötzlich. Und der Verein, der Zweck wäre ja immer gewesen, sozusagen dieses Zentrum zu unterstützen. Und dann war eben die Situation, jetzt sind die weg. Dann sind wir ohne Museum dagestanden mit dem Klimt-Themenweg. Das haben wir dann auch ein Jahr überbrückt. Dann haben wir halt den Themenweg bespielt mit Führungen und so weiter. Aber da haben wir dann schnell gemerkt, also das ist zu wenig und so können wir nicht weiter tun. Und dann habe halt ich begonnen, es ist mir immer bewusster geworden und ich habe mich intensiv dann bemüht mit verschiedensten Kontakten und Verhandlungen, dass wir das Zentrum wieder eröffnen, was uns dann 2024 gelungen ist. Und das ist jetzt eigentlich die Hauptaufgabe des Vereins. Auch jetzt das Betreiben des Zentrums, aber insgesamt diese gesamte Klimt-Geschichte am Attersee zu entwickeln, weiterzuentwickeln, zu bewahren und zu leben und ja auch immer wieder Gäste darauf aufmerksam zu machen, aber natürlich auch im Lokalen, bei den Einheimischen Bewusstseinsbildung zu machen.
0: Warum lohnt es sich aus deiner Sicht oder was ist denn das Interessante an dem Schaffen und der Person von Gustav Klimt?
1: Naja, es ist einfach ein Eintauchen in eine unglaublich faszinierende Welt, die einzigartig ist. Es sind zum einen die Techniken Klimt, die so vielschichtig sind und da tut sich wirklich eine riesige Welt auf. Zum anderen natürlich ist es auch der Genius des Klimt, dass man am Attersee einen Künstler oder dass der Attersee einen Künstler so begeistert hat, der jetzt die Nummer eins der Kunstgeschichte ist. Das ist ja in Wahrheit eine unglaubliche Geschichte und ja, da kann man mit dabei sein, da kann man sich mit einbringen, da kann man auch jetzt für sich selber einfach auch kreative Räume entdecken und auch je nach Interesse sich für sich selber auch das eine oder andere mitnehmen und es tut auch einfach unserer Seele gut, sich mit also schönen Dingen, mit den Farben, mit den Ornamenten, mit dieser ganzen Klimtwelt zu beschäftigen.
0: Mhm. Aber wie würdest du ihn als Mensch beschreiben, jetzt so wie in deiner Auffassung? Es gibt ja Biografien, man kann natürlich Informationen sammeln, aber was ist bei dir so hängen geblieben, also aus deiner Sicht?
1: Klimt war ein unglaublicher, er war ein Genie zur einen Seite und Genies sind ja meistens sehr schwierig. Er war ein unglaublicher Individualist. Er ist auch unbeirrbar seinen künstlerischen Weg gegangen. Das ist auch wirklich das Besondere an ihm. Er hat sich nie verbogen, er hat sich nie untergeordnet. Und das spannt jetzt auch wieder den Bogen zu jetzt. Das ist auch für unsere jungen Menschen, finde ich, sehr interessant. Da haben sie einen, der sich wirklich ganz stark für das Fortschrittliche, für das Junge eingesetzt hat, damals schon. und der sich weder von einem traditionellen Kaiserhaus noch von dieser traditionellen Historie irgendwie da beeinflussen ließ in seiner künstlerischen Freiheit. Ja. Und der, allein der Spruch, der an der Sezession, wo er ja maßgeblich bei der Begründung mitbeteiligt war, der Zeit ihre Kunst, der Kunst ihre Freiheit, ist schon so eine Geschichte, die sehr spannend ist und die einfach so schön auch auf heute passt. Ja. Und er hat sich total emanzipiert im Laufe der Zeit und ist zu dem geworden, was er heute ist, nämlich der Größte. Und hätte er das nicht gemacht, hätte er sich jetzt da schön brav angepasst, dieses Anpassen, dann wäre er heute ja in anderen Sphären, als er jetzt heute ist. Und das ist schon bewundernswert und lässt einfach auch sozusagen kann uns sehr inspirieren, kann uns Räume entdecken, die für jeden persönlich ganz interessante Geschichten aufdecken.
0: Also sozusagen aus dem künstlerischen Schaffen etwas ableiten, also sich frei zu machen von Konventionen, ja, oder Vorschriften, sondern
1: richtig,
0: einfach seins zu machen.
1: Richtig.
0: Auch wenn es,
1: genau,
0: wehtut, unter Anführungszeichen.
1: Genau.
0: Also,
1: ja, und nicht anpassen.
0: Und nicht anpassen, wurscht, sondern mit dem Kopf durch die Wand, ja, oder mit dem Pinsel auf die Leinwand, wie auch immer.
1: Ja. Genau, und er hat so einen Spruch, vor allem im Zuge seiner Fakultätsbilder, die ja der Kaiser total abgelehnt hat, und da gibt es von ihm den Spruch, er hat sie dann in seinem Atelier eingesperrt und hat er den Spruch getätigt, also wenn mich die Soldaten nicht über den Haufen schießen, also ich gebe meine Bilder nicht heraus, wenn sie nicht entsprechend gewürdigt werden, und das hat er ja wirklich auch dann so gemacht und das ist schon bewundernswert. Nicht? Er hat sie da nie verbogen, er hat sie da einfach ganz unbeirrbar und selbstbewusst auch, und auch dieses Selbstbewusstsein, ja, das ist wirklich etwas, von dem er sich als Vorbild nehmen kann.
0: Was man sich abschauen kann.
1: Ja.
0: Und was hat der Attersee jetzt für eine Bedeutung für ihn oder die Region Attersee? Also Sommerfrische am Attersee und so, kann man so im Vorbeigehen lesen, wenn man nicht so tief drinnen ist wie du.
1: Ja, der Attersee war einfach für ihn ein sich hineinfallen lassen in die Schönheit einer Landschaft. Natürlich diese Vielseitigkeit auch des Attersees, so das im Norden, dieses sanft hügelige, das sich dann bis zum Süden in die wilden Bergformationen des Höllengebirges fortsetzt, und natürlich die Farbe des Attersees, dieses unvergleichliche Türkis, das er in seinem wunderbaren Attersee-Bild so schön festgehalten hat. Es hat ihn fasziniert, es hat natürlich auch viele andere Künstler fasziniert, so ehrlich muss man auch sein. Aber er dürfte jetzt, das war so ein Gesamtpaket wahrscheinlich, an dieser Ruhe, an dieser Beschaulichkeit, an dem Wegkommen aus den Konventionen, an den gesellschaftlichen Konventionen aus Wien, in diese ländliche Umgebung des Attersees, in diese schöne Landschaft. Also das war wahrscheinlich ein Gesamtpaket, was dem Kind so fasziniert hat am Attersee.
0: Wie oft war er da?
1: Naja, er war von 1900 bis 1916, jeden Sommer, mit Ausnahme 1913, da war er am Gardasee, aber sonst war er jeden Sommer eben am Attersee, die ersten Jahre im Norden und dann die letzten von 14 bis 16 unten im Süden in Weißenbach.
0: Mhm. Und wie ist er auf das gekommen? Also,
1: ja, da sind wir wieder bei der Flöge.
0: Ja, natürlich, die Frauen.
1: Da sind wir wieder bei der Flöge. Die Flöge hat ihn mitgenommen. Der Attersee war damals schon angebunden an die Westbahn. Das war wichtig. Man musste ja irgendwie hierher kommen. Er war touristisch erschlossen. Und die Flöge war mit der schönsten Sommerfrische Villa am Attersee, der Villa Paulig, wo Klimt ja viele Zeit verbracht hat, verwandtschaftlich verbunden, weil nämlich ihr Bruder, der Hermann Flöge, eine Tochter des Friedrich Paulig, der Tischlermeister des Kaisers und der Errichter der Villa Paulig, geheiratet hat. Und so war sie verwandtschaftlich verbunden und nimmt den Klimt mit.
0: Okay, so ist er da an den Attersee gekommen.
1: Genau.
0: Liebe Zuhörerinnen, ihr hört schon, die Evelyn Obermeier ist ein wandelndes Geschichtsbuch sozusagen. Nein, es ist eine Freude, dir zuzuhören, weil du das also begeistert und authentisch auch erzählst, nicht aufgesetzt. Was hört man denn von einer Musikauswahl aus deiner Playlist? Du hast noch ein einen Song von Reinhard Fendrich zum Beispiel da. Oder wir übernehmen den Sommernachtswalzer rein vom Herbert Pixner.
1: Gerne. So, ja, gerne.
0: Zu Klimt am Attersee und im Sommer.

0: Willkommen zurück bei Mutwillig, heute mit einem künstlerischen Touch im Sinne von Gustav Klimt. Bei mir zu Gast ist Evelyn Obermeier, die Obfrau des Vereins Klimt am Attersee. Wir haben schon ein bisschen reingehört in die Biografie von Gustav Klimt und sein Schaffen und warum es ihm so am Attersee, speziell am Nordufer, so gut gefallen hat. Wie stark glaubst du denn, oder anders gefragt, was haben wir denn am Attersee für Plätze oder Städte, wo die erinnern an Klimt oder wo man sich ein bisschen in das Gefühl hinein beamen kann?
1: Naja, als schönstes Beispiel haben wir natürlich die Villa Paulig, wo er sich sehr, sehr viel aufgehalten hat. Dieses Juwel der sommerfrische Kultur, der sommerfrische Architektur, eben errichtet vom Tischlermeister des Kaisers, das ist wirklich eine Einzigartigkeit und man beamt sich dort wirklich hinein in eine Zeit. Es ist ein sofortiges Entschleunigen, wenn man da reinkommt und es ist immer, ich mache dort sehr viel Führungen auch und es ist immer so interessant, wenn ich da mit den Gästen hineinkomme, die stehen dann da ganz fassungslos und gerührt drin. Und ist wirklich immer sehr, sehr spannend. Und natürlich gibt es diese Originalschauplätze der Klimt-Gemälde. Wir haben die Allee von Schloss Kammer, da können wir uns davor hinstellen und können 1:1 dieses berühmte Bild in Natura anschauen. Wir haben eben auch den Park von Schloss Kammer und so weiter. Das heißt, wir haben so viele Originalschauplätze seiner Bilder, die ja inzwischen, das muss man ja auch dazu erwähnen, unglaubliche Preise erzielen, so eines überhaupt am Kunstmarkt zum Verkauf kommt. Ich nenne jetzt nur ein Beispiel, voriges Jahr bei dieser unglaublichen Versteigerung bei Sotheby's in London, der Waldabhang von Unterach, fast 70 Millionen Dollar erzielt. Ja. Und das sind natürlich schon Summen, wo man da ein bisschen fassungslos dasteht und sagt, ja, und das ist bei uns am Attersee gewesen.
0: Das gibt es. Ne? Also ich kann mich dort hinstellen, genau, an die Position, wo er gesessen ist, genau, und gemalt hat. Und kann das nachempfinden. Ja. Ja. Ne? Also das finde ich auch sehr großartig, muss ich sagen. Ja, genau. Wie stark ist denn nach deiner Meinung oder deinem Gefühl das Bewusstsein für diese Kulturgüter bei uns in der Region verankert, also in der einheimischen Bevölkerung?
1: Naja, ist ein bisschen mühsam. So. Es ist schwierig, es ist jetzt noch nicht, ich bin da eine wirklich sehr emsige Bewusstseinsbildnerin, aber es ist nicht ganz einfach, das wirklich so zu vermitteln, weil, wie gesagt, ich bin jetzt mit sowohl im Museum als auch in der Villa Pauli kommen ja viele, viele Gäste aus dem Ausland, auch aus Deutschland, aus Tschechien, Holland, Schweiz, und die sind zum Großteil ganz fassungslos, dass da nicht mehr los ist, dass das nicht total gehypt wird. Die stehen da immer ganz begeistert und ich kann mir es oft selber gar nicht erklären, weil es ist da wirklich ein Potenzial, das da hier noch schlummert und fast auch ein bisschen brach liegt. Und es wäre natürlich auch eine große Chance in der Region für die Menschen, unabhängig jetzt von Wetter und äußeren Gegebenheiten, da auch einen Wirtschaftsfaktor zu erschließen. Ich vergleiche es immer mit dem Monet-Garten und Haus in der Normandie, in Giverny, welches jetzt so 600.000 Besucher im Jahr anzieht, ja, und wo wirklich die Wirtschaft rundherum erblüht. Aber da ist es halt bei uns noch ein bisschen schwierig.
0: Da haben wir noch Luft nach oben.
1: Ja, da haben wir noch Luft nach oben, genau.
0: Gäbe es die Möglichkeit, also wenn sich jetzt jemand berufen fühlt und sagt, boah, das höre ich ja zum ersten Mal, so ich gebe zu, ich oute mich jetzt, mir ist es auch vor einiger Zeit so gegangen, dass ich zum ersten Mal damit in Berührung gekommen bin, wie kann man sich denn mehr informieren oder wie könnte man vielleicht sogar sich einbringen?
1: Also wir sind offen natürlich für alle, die sich bei uns einbringen wollen. Es gibt verschiedenste Tätigkeitsbereiche bei uns und ich lade gern alle Kulturinteressierten ein, sich entweder bei uns im Zentrum in Schörfling zu melden oder gerne auch auf unserer Homepage oder bei mir persönlich zu melden oder mir eine E-Mail zu schreiben. Und wir hätten da ein großes Betätigungsfeld, ob es jetzt die Vermittlung ist im Museum oder am Themenweg oder wie auch immer. Wir haben im Zentrum auch eine kleine, feine Bibliothek eingerichtet und also das Betätigungsfeld wäre sehr groß und alle, ich lade alle gerne ein, sich bei uns zu melden, die sich da irgendwie einbringen wollen.
0: Mhm. Also es wäre ja auch eine schöne Aufgabe, wenn du sagst, internationales Publikum, also nicht nur deutschsprachig, ja, auch ihr braucht ja auch Führungen in
1: absolut.
0: Fremdsprachen zum
1: Englisch,
0: Beispiel.
1: Oder? Genau, ja. Oder auch in welcher Form auch immer, ja, mhm. Ja. Wir haben unser Wirkungskreis geht bis Südkorea, Salzburger Festspiele. Ja. Wir haben auch immer wieder Gäste von den Salzburger Festspielen, die zu uns kommen. Ja,
0: ja, also ein buntes Aufgabenfeld, das es durchaus lohnt, hier aktiver zu werden oder sich auch, wenn man in der Region wohnt, sich nicht unbedingt nur einen Regentag, aber kann man natürlich auch einen Sonnentag nehmen und sich da ein bisschen reinfallen lassen in diese Klimt.
1: Ja, absolut, Atmosphäre. Weil sich ja da wirklich eine Wunderwelt auftut, ja. Und es ist ja auch was sehr, sehr Schönes, was sehr Inspirierendes, was sehr Befreiendes und auch ein bisschen so einmal sich mit den schönen Dingen zu beschäftigen. Das hat was ganz, ganz, ganz Tolles und Befreiendes in Zeiten wie diesen.
0: Absolut, ja. Du, die Villa Paulig, weil du vorher davon gesprochen hast, was ist denn das Faszinierende an dieser Villa? Also viele, ich behaupte jetzt einfach einmal, viele, auch unsere Zuhörenden im Salzkammergut sind vielleicht dort schon vorbeispaziert oder es ist dieses sogenannte Kinderbad anschließend, man kann dort ein freier Badezugang, also freier Seezugang und viele sagen vielleicht, boah ja, das alte Häusl da. Das ist schon ganz was Besonderes, aber was passiert da im Inneren und was ist da so faszinierend dran?
1: Ja, es ist zum einen natürlich einmal die Lage. Die Lage ist unglaublich am Nordende. Der See liegt einem zu Füßen, ja, und dieser Friedrich Paulig, der Tischlermeister des Kaisers, hat sich da wirklich verewigt in einem Schlösschen. Es war damals so, dass in der Architektur am Attersee der Turm das Statussymbol war und er hat natürlich den imposantesten Turm. Es ist das Gesamtensemble, das fasziniert außen, aber auch innen. Es befindet sich wirklich ein Juwel drinnen und das ist die sogenannte Holzkassettendecke, die der Friedrich Paulig für die Weltausstellung damals in Wien angefertigt hat, die im Kaiserpavillon damals untergebracht war und die er dann nach Ende dieser Ausstellung in den Salon der Villa gebracht hat. Und wenn man sich wirklich diese Decke einmal anschaut, dann ist man wirklich fassungslos, dass sowas überhaupt möglich ist. Das ist wirklich die höchste Handwerks- und Tischlerkunst. Er war nicht umsonst der Tischlermeister des Kaisers. Ja. Und es ist, wie gesagt, ich erlebe es immer wieder, die Gäste schauen da hinauf und sind sprachlos. Ja. Das ist was Einzigartiges. Also das ist wirklich einzigartig. Und diese Villa ist im Gesamten, weil sie auch so unverändert ist. Sie ist jetzt genauso wie damals. Es wurde nichts herumgebastelt, nichts verändert, nichts modernisiert. Es ist die sommerfrische Kultur damals wie heute, die dort gelebt wird. Und also es gibt wirklich nichts Vergleichbares.
0: Sehr. Also es ist schon quasi wie ein Freilichtmuseum. Also
1: ja, es ist insgesamt, ja genau. Es ist einfach auch ein Hineinbeamen in eine andere Zeit und auch ein sofortiges Entschleunigen. Also ich merke das immer wieder, du gehst da hinein und es ist wie eine Zeitmaschine.
0: Zeitmaschine.
1: Ja, es ist eine Zeitmaschine.
0: Ja. Das wäre vielleicht ein gutes Stichwort für ein weiteres Lied aus deiner Playlist. Du hast Reinhard Fenrich vorgeschlagen mit einem Song, der heißt Nur ein Wimpernschlag. Was war da dein Beweggrund?
1: Ja, der Reinhard Fenrich begleitet mich auch schon ein ganzes Leben. Und das ist so auch so einfach so ein passendes, ein bisschen ein philosophisches Thema, wie schnell die Zeit vergeht und wie schnell vieles von früher vorbei ist und trotzdem einfach trotzdem schön und positiv in die Zukunft blicken.

0: Willkommen zurück bei Mutwillig. Heute eine Sendung im Stile von Gustav Klimt vielleicht. Zumindest sprechen wir sehr viel über ihn und sein Schaffen und über seine Zeit am Attersee, am Norden des Attersees. Denn meine Gesprächspartnerin ist Evelyn Obermeier, die Obfrau des Vereins Klimt am Attersee. Und jetzt, was passiert, schauen wir noch ein bisschen rein in den Veranstaltungskalender, was ihr so vorhabt noch im Herbst. Du hast gerade vorher gesagt, die Saison geht schon langsam dem Ende zu, aber da kommt noch was daher.
1: Ja, die Saison neigt, naja, wir sind noch im August natürlich, aber es war durch diese Hitze jetzt nicht unbedingt Museumswetter, aber es hat gut gepasst, der Besuch war gut. Und was wir jetzt im Herbst als Schwerpunkt, das freut uns sehr, haben, das ist ein Programm für Schulen. Das haben wir erfolgreich begonnen und es wird auch sehr, sehr gut angenommen. Wir haben da von der Volksschule bis zur Oberstufe ein genau abgestimmtes Programm entwickelt. Das ist jetzt eine Kombination aus Theorie im Museum, sehr viel Praxis mit eigenem kreativen Input im Klimtgarten und auch für die Bewegung am Themenweg. Das heißt, da kann man wirklich sich ein schönes Programm für die Schüler zusammenstellen. Wir haben auch eine pensionierte Lehrerin, die da das Ganze betreut und das wird wirklich, kommt sehr, sehr gut an und da sind wir im Oktober sehr gut gebucht. Das freut uns wirklich sehr, weil wir ja auch uns ein bisschen als Lehrauftrag verstehen und das passt da sehr gut dazu. Genau.
0: Sehr gut. Also ich denke mal, alles, was wir jetzt von den handwerklichen Techniken und das Schaffen ist ja so tief in verschiedene Bereiche unterteilt, dass man den Schülern, glaube ich, auf unterschiedlichen Wegen nicht nur künstlerisches, sondern eben auch das eigene Kreativität ein bisschen unterstützen kann.
1: Ne? Unbedingt. Und es ist ja so erfreulich, ich hab das oft dann beobachtet, wenn die, egal ob es jetzt aus der Volksschule oder auf der Oberstufen, wie plötzlich, was da für Potenzial frei wird bei den jungen Menschen. Das ist wirklich so schön zu beobachten, wie dieser Klimt sie inspiriert. Und wenn sie dann selber beginnen zu zeichnen oder zu malen, also da kommen die großartigsten Dinge raus und also das ist wirklich eine wunderschöne Geschichte.
0: Probiert ihr da die Technik aus? Also diese typische Klimt-Technik?
1: Nein, die typische Klimt-Technik in dem Sinn gibt es ja nicht, weil er war ja so vielseitig, dass man die eine Technik es ja gar nicht gibt und das ist ja auch das Schöne und deswegen lassen wir diesen Schülern da oder den jungen Menschen völlig freien Raum und bieten ihnen nur eben im Museum die verschiedensten sozusagen Vorlagen unter Anführungszeichen an, weil wir ja auch diese Klimt-Gemälde, die Landschaftsbilder alle auf einer Zeitschiene anschauen kann und da können sie sich mit den verschiedensten Techniken inspirieren lassen und das ist interessant. Jeder sieht da was anderes, jeder nimmt sich da was anderes raus und da entstehen die interessantesten und Anführungszeichen Kunstwerke der jungen Leute. Ja, ist wirklich schön zum Anschauen. Sehr erfreulich.
0: Also wenn man als Schule oder als Pädagoge jetzt zuhört, bei euch melden, ihr habt noch Termine frei, oder? November oder wie lange geht das?
1: Nein, wir sperren Ende mit dem Nationalfeiertag, ist bei uns Schluss. Aber dann im nächsten, also ab Frühjahr, dann ab Mai, wir werden nächstes Jahr wahrscheinlich schon Ende April starten, kann man dann schon jederzeit wieder für nächstes Jahr. Wir sind ja auch froh, wenn wir die Buchungen schon für nächstes Jahr, weil das die Planung erleichtert.
0: Ja. Na klar, ist verständlich. Ja, genau. Was spielt sich sonst noch ab im Herbst?
1: Naja, aktuell, unsere aktuelle Ausstellung ist eben eine Kombination aus der Basis sozusagen und Infos zu Klimts Zeit, ja, der Sommerfrische am Attersee, da haben wir eine Zeitschiene der wichtigsten Gemälde, die am Attersee entstanden sind, auch eine Übersichtskarte vom Attersee, dass man sich mal genau anschauen und informieren kann, wo ist er denn da überhaupt gewesen und welche Werke sind da in den entsprechenden Zeiten entstanden. Das ist einmal so die Basis, ja, das ist so der Klassiker. Und dann wollen wir ja natürlich nicht stehen bleiben, wir wollen ja auch immer wieder Interessantes bieten. Wir haben dann auch eine Reproduktion der Skizze des Docketfries. Das ist im Museum für angewandte Kunst in Wien, haben wir die Erlaubnis bekommen, hier eine Reproduktion dieser Skizze, die im MAG lagert, anzufertigen. Das haben wir wirklich einzigartig und das ist großartig, weil dieses Werk befindet sich im Palais Brüssel, im Palais Stockert in Brüssel, ist öffentlich nicht zugänglich und zugänglich und ist ein unglaublich interessantes Anschauungsobjekt, das wir in Originalgröße bei uns im Museum haben. Also das ist ganz, ganz interessant, weil man hier auch so viele, das ganze Spektrum Klimts sehen kann.
0: Das ist ja eine Einrichtung, ist das, ne? Also das ist ja kein Gemälde in dem Sinn.
1: Das ist ein Fries. Das ist ein Fries. Klimt wurde beauftragt, den Speisesaal des Stockert, des Palais Stockert auszustatten und ist ein Fries, das auf 15 Marmortafeln errichtet wurde. Und er hat dort die Skizzen, nach denen die Handwerksbetriebe dann die Mosaike und die Emailarbeiten angefertigt haben, hat er eins zu eins eine ganz detailgetreue Skizze angefertigt. Und es hat auch zum Teil am Attersee gearbeitet an diesem Werk und hat auch die Idee, so mutmaßt man zu diesem Werk, nämlich den Lebensbaum am Attersee in der Villa Oleander gehabt, weil dort so Baumdenkmäler, diese Lindenbäume stehen und so ist die Assoziation zu seinem, ich sage mal, zweiten Hauptwerk. Man kennt den Kuss, aber das Stockert-Fries ist eher nicht so bekannt. Genau, und das haben wir wirklich in Originalgröße zu sehen. Das ist auch eine wirklich ganz, ganz wunderbare Geschichte. Und dann haben wir immer jedes Jahr abwechselnd, heuer haben wir den Richard Teschner, einen Zeitgenossen Klimts. Das ist einer, der in der Villa Pauli gearbeitet und gewohnt hat, weil er nämlich der Schwiegersohn von Pauli war, ja auch wieder verwandt. Und das ist so interessant, weil der zum Beispiel den Attersee auch gemalt hat und den haben wir jetzt gegenübergestellt zum Klimtschen Attersee und das ist wirklich interessant, wenn man sich einmal das anschaut. Und da sieht man nämlich dann, was oder warum Klimt so einzigartig ist. Ja, das ist auch immer so eine spannende Sache. Dann haben wir noch einen zeitgenössischen Künstler, den Heinz Kasper, der uns eine Lichtinstallation gemacht hat, eine sehr schöne im Kino, wo man den Lebensbaum im Laufe der Jahreszeiten so ein bisschen meditativ anschauen kann. Und einen Wiener Künstler, den Pablo Meyer-Schomburg, der den Kuss zerlegt hat, den Destroyed Kiss, ja, der hat den ganz wild mit wildesten zeitgenössischen Fantasien dazu dann wieder zusammengebaut. Das ist der Pablo. Und eines, auf das sind wir auch sehr stolz, wir haben uns über die KI getraut. Wir haben eine KI-Künstlerin, die sogenannte Tiny, eine für mich wirkliche Pionierin, die hat uns, wir sind ins Gespräch gekommen und wir haben wirklich überlegt, was tun wir, sollen wir uns über dieses nicht ganz unumstrittene Thema drüber trauen. Aber was sie da geschaffen hat, wir sehen es immer wieder, unsere Besucher sitzen fasziniert vor dem Bildschirm. Sie hat die Klimt-Bilder, die Klimt-Landschaftsbilder zum Leben erweckt in einer Sensibilität mit Farben, die wirklich Klimt sind. Ja? Nicht irgendwie verkitscht, nicht irgendwie übertrieben. Also da sind wir wirklich stolz, dass wir das im Museum bei uns haben. Ja. Und dann gibt es natürlich noch den Klimt-Garten, der heuer aufgrund der Trockenheit eine besondere Herausforderung
0: gelitten hat wahrscheinlich.
1: Ja, aber trotzdem sehr farbenkräftig ist und wo wir sozusagen auch den direkten Zusammenhang zu Klimtschen Werken herstellen, weil ja jedes Hochbeet, das wir da nachgepflanzt haben, einem Klimtwerk nachgepflanzt wurde. Und dann haben wir noch den Themenweg, wo wir sozusagen die Besucher an die Originalschauplätze der Klimt-Bilder führen und auch Erklärungen dazu haben. Das ist ja auch der Ursprung von Professor Leopold sozusagen. Und am Ende dann sind wir bei der Villa Paulig in Seewalchen. Und dann, das ist das gesamte Klimt-Paket.
0: Das Klimt-Paket. Die Villa Paulig hat nächstes Jahr Geburtstag, nämlich einen 150.
1: Ja, genau.
0: Und da dieses Jubiläum mag und soll gefeiert werden,
1: ja,
0: begangen werden.
1: Wir haben uns da wieder einer besonderen Herausforderung gestellt, nämlich weil diese Villa so einzigartig ist und weil es gibt auch da noch Exponate und Schätze, die wir zeigen wollen. Mhm. Ja, wir machen jetzt schon immer am Donnerstag um 17 Uhr eine Führung dort. Das ist, wie schon erwähnt, ein Einsteigen in ein voriges Jahrhundert mit dieser Holzkassettendecke, mit dem ganzen Flair da drinnen. Aber dann gibt es natürlich auch zum Beispiel die noch Originalpläne, die mit Dusche gezeichnet wurden. Das sind alleine schon Kunstwerke von der, vom Bauplan der Villa bis zu Tagebüchern und so weiter. Das wäre alles einen Schatz, den wir da gehoben haben. Und den wollen wir nächstes Jahr in den unteren Räumlichkeiten, das ist ein wunderschönes Gewölbe in der Villa, als kleinen Dokumentationsraum herrichten und diese Schätze zeigen und ans Tageslicht bringen. Und da bieten wir, und wir wollen natürlich nächstes Jahr die Führungen forcieren, von Mittwoch bis Sonntag, und wollen dazu eine eigene Ausbildung anbieten für die Vermittlungstätigkeit in der Villa.
0: Das heißt jetzt, was richtet sich an?
1: Ja, also es richtet sich wieder an Menschen in der Region oder auch darüber hinaus, die interessiert sind an Geschichte, die auch, wir sind da eigentlich auch ein bisschen Pioniere, weil dieses Material ja da mal zum ersten Mal gezeigt wird, die da Interesse haben, sich diesem Kunstschatz zu widmen, und wir eben dazu die sozusagen die Einführung und diese Vermittlertätigkeit, die wir ja dann brauchen für die Villa nächstes Jahr, die man da, wo man da einsteigen kann und wo man das bei uns auch unter Anleitung lernen kann und im gemeinsamen Erarbeiten auch diese Vermittlertätigkeit einmal sich anschauen kann, ob man das möchte. Und das ist eine einmalige Gelegenheit, mit diesem Kunstschatz sozusagen sich in Kontakt zu kommen und auch mehr darüber zu erfahren.
0: Ja. Und sich das aneignen auch.
1: Und
0: nicht?
1: Auch und, aneignen.
0: Also natürlich. Ich denke jetzt gerade so, das müssten ja nicht nur Menschen sein, die jetzt unbedingt so mit der Kunst, sondern auch aus dem Handwerk, oder? Also so, wenn du sagst, Originalpläne von der Villa, also wenn jemand...
1: Genau.
0: Architekturaffin ist oder eben auch mit dem Holz, also in Tischlerei, Kunsttischlerei, so in dem Sinn sich vielleicht selber auch beschäftigt hat oder in seinen aktiven Arbeitsjahren in dem Bereich tätig war und Interesse daran hat, das hier zu vermitteln.
1: Unbedingt.
0: Ja,
1: unbedingt.
0: Jung und alt, oder?
1: Wir sind da in keinerlei Begrenzung. Im Gegenteil, wir freuen uns ja besonders über junge Menschen, wenn sie sich zum Beispiel in den Ferien oder im während des Studiums, wenn es vielleicht sogar zum Gebiet dazu passt, hier einbringen wollen, ja, unbedingt. Also wir freuen uns sehr darüber, je breiter wir uns da aufstellen, umso schöner ist es natürlich. Und es ist für beide Seiten, denke ich, ja, weil man da sehr viel erfahren und lernen und sich wirklich da erweitern kann.
0: Und auch inspirieren und lassen kann,
1: und
0: nicht?
1: Inspirieren,
0: von den
1: Fall.
0: Künstlerischen Zugängen von seiner Zeit. So auf die
1: und eines muss man auch sagen, nachdem ich ja viele, viele Jahre schon diese Vermittlertätigkeit ausübe, es ist vielleicht am Anfang einmal ein bisschen eine Überwindung oder auch ein Sprung ins kalte Wasser, und ich war am Anfang unglaublich nervös. Ich habe mir gedacht, na, das schaffe ich nie. Aber es ist dann letztendlich so eine bereichernde Beschäftigung, und man kriegt da so viel Schönes zurück und so viel schönes Feedback zurück, auch von Menschen aus der ganzen Welt, muss man sagen. Also das ist wirklich, wirklich eine äußerst lohnende und bereichernde Tätigkeit, ja, wenn man mal den Peak geschafft hat, dass man sich einmal drüber traut.
0: Das Wissen, so wie du das so aus dem Ärmel zauberst, sozusagen, schon so inhaliert.
1: Ja, das kann man
0: sich
1: aneignen.
0: Ja,
1: das
0: stimmt.
1: Das ist das große Drama. Da unterstützen wir natürlich. Wir arbeiten jetzt eine Unterlagen aus, wo wir sozusagen diese Informationen gezielt und strukturiert darstellen, die man sich dann aneignen kann.
0: Also wie man das auch lernt, wie man und so eine Führung aufbaut oder welche Fragen
1: jetzt,
0: da kommen können, dass
1: das
0: man
1: ist der Theorie-Teil,
0: fachlich
1: der Praxisteil, und dann sieht man wer traut sich, wer ist auch nur jetzt im Hintergrund für Informationen zugänglich. Also das heißt, wir zwingen ja niemand, weil das stellt sich dann oft erst in der Praxis heraus, wenn man dann vor den Menschen steht und sprechen sollte. Da gibt es halt die eine oder andere Hemmschwelle, ist aber auch kein Problem. Ja.
0: Auf jeden Fall ein sehr spannendes Thema, und das, was was mir gefällt, ist, dass es direkt vor unserer Haustür ist. Also es ist Ressource oder Potenzial da, das wir eigentlich nur heben müssten, mit vereinten Kräften sozusagen.
1: Ganz
0: da.
1: Genau.
0: Ja. So also mutwillig angreifen und genau, so in die Gegenwart transportieren.
1: Ja, so ist es, ja. Genau. Das genau. ist unser Motto und das unsere Motto. Vision.
0: Genau.
1: Ja.
0: Liebe Evelyn, wir sind quasi am Ende unserer Sendezeit angekommen. Vielen lieben Dank für deine Einblicke, für dein Wissen, das du mit uns geteilt hast und für dein Engagement. Das hört man ja raus, dass du da lebst und engagiert bist in dem Bereich. Ich will jetzt nicht sagen brennen, weil brennen tut man dann auch ausbrennen und das wollen wir dann nicht. Zum Abschluss noch einen Song aus deiner Playlist. Du hast ausgewählt The Good Life von Shirley Horn, weil es
1: so entspannend ist. Wow, da kann man sich so schön hineinfallen lassen und so einfach, ja, das ist für mich der positive Input immer, wenn man nicht so läuft, dann hört man sich das an und dann ist man wieder gut drauf.
0: Entspannt.
1: Ja, okay. Genau.
0: Ihr Lieben da draußen, danke fürs Zuhören. Gerne beim nächsten Mal wieder bei Mutwillig und zum Abschluss noch einen Song. Auf Wiederhören.

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3: Ja, grüß euch zu einem Keep It Country. Begrüßt euch Heinz Macht hinter den Reglern, heute beim freien Radio Salzkammergut. Heute mit einer Sendung über Dolly Parton. Dolly Parton, die ist am 25. August dieses Jahres verstorben. Und darum möchte ich einer der größten Sängerinnen der Country-Musik diese Sendung widmen. Und wir starten mit einem Bluegrass-Titel, wo sie ihre Heimat beschreibt, nämlich Tennessee, das Bittman Center. Das ist eine kleine Stadt in Tennessee, wo sie am 19. Januar 1946 geboren ist. Und der Song heißt My Tennessee Mountain Home.

Ja, die Zeit, Dolly Parton wurde als viertes Kind von insgesamt 12 in wirklich ärmlichsten Verhältnissen geboren. Kein Strom, kein fließendes Wasser. Sie hat das auch sehr oft erzählt und besungen. Und ein Song aus dieser Zeit ist der Song Coat of Many Colors. Da beschreibt sie, wie ihr Mama ihr aus verschiedensten Wäschestücken einen Mantel genäht hat und die Kinder in der Schule sie ob dieses Einzelstücks einerseits verspottet, andererseits bewundert haben, weil niemand so einen Mantel gehabt hat. Hier ist Coat of Many Colors.

Ja, Musik war die einzige Unterhaltung in der Familie. Sie hat sehr früh Gitarre spielen gelernt, mit 7 Jahren. Ist auch dann in den örtlichen Bars mehr oder weniger als Kinderstar aufgetreten und hat mit 13 ihren ersten Song in der Grand Ole Opry aufführen dürfen. Und der Song war Puppy Love.

Dolly Parton, eine Multi-Instrumentalistin, Sängerin, Songwriterin, Unternehmerin, ist auch sehr kritisch gegenüber unterschiedlichsten Strömungen immer wieder gewesen und hat sich auch sehr oft für Frauenrechte eingesetzt. Und ihr erster Titel, mit dem sie, oder mit dem der Botha Wagoner, mit dem sie dann eine sehr erfolgreiche Zeit als Duettpartnerin gehabt hat, war Dumb Blonde.

Ja, sie hat, ist ja dazu gestanden, dass ab ihrem 22. Lebensjahr Schönheitsoperationen vornehmen ließ und war sehr selbstironisch und hat bei irgendeinem Interview mal gesagt, es kostet ein Vermögen, so billig auszusehen. Der Hintergrund war, sie wollte immer so aussehen, wie es einige Prostituierte in der nächsten größeren Stadt, und das hat sie irgendwie angezogen. Und jetzt haben wir einen Song aus der Zeit gemeinsam mit Porter Wagoner. Da haben sie auch einige Nummer 1 Hits gehabt. Ein eher unbekannter Titel ist der, den wir jetzt spielen: If Teardrops Were Pennies.

Ja, einer ihrer größten Erfolge war zweifellos das Titel I Will Always Love You, der eigentlich das Ende der Beziehung, der geschäftlichen Beziehung mit Porta Wagoner bedeutet. Und sie hat auch ihm dieses Lied gewidmet. Es ist später von Whitney Houston in dem Film Bodyguard gecovert worden. Und es ist auch das Lied, mit dem eine Sängerin zweimal Nummer 1 wurde, nämlich Dolly Parton 1973 und 1982, wenn ich mich richtig erinnere. Jetzt hören wir die Originalversion I Will Always Love You.

Ja, auch der nächste Titel nach I Will Always Love You ist Jolene. Das ist ihr meistgecoverter Song. Über 50 Versionen gibt es davon. Quer durch die Bank unterschiedlichste Künstler haben diesen Song interpretiert. Hier ist er in der Originalversion von Dolly Parton. Ihr Hit Jolene.

0: Ja, das war Jolene von Dolly Parton. Ihr hört zur Sendung hier in Keep It Country von Heinz Macht über die am 25. August verstorbene Country-Legende Dolly Parton. Und auch ein bekannter Titel, der verfilmt wurde in einer Komödie, Warum bringe ich meinen Chef nicht um, ist das Lied über eine amerikanische Sekretärin, die von 9 bis 5 einfach vor sich hin tippt. Hier ist der Titel 9 to 5.
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Ja, Dolly Parton hat in 4 Jahrzehnten 25 Nummer 1 Hits geschafft. Es hat eigentlich bis dato auch keine Sängerin in den Country Charts geschafft. Hat über 100 Millionen Tonträger verkauft und hat aber trotzdem eine sehr melancholische Seite gehabt. Und für den nächsten Song, nämlich Traveling Through, eine Geschichte über einen Transgender Menschen, der verfilmt wurde in dem Titel Transamerika, hat sie die auch einen Titel dazu geschrieben und für den ist sie für einen Oscar nominiert worden, den sie aber dann nicht bekommen hat. Hier ist Traveling Through.

Ja, Dolly Parton war seit 66 mit dem Bauunternehmer Carl Dean verheiratet, fast über 60 Jahre. Sie konnte aber aufgrund einer Operation keine Kinder bekommen und hat in einer Zeit, wo sie von Selbstmitleid und Depressionen und Suizidgedanken beschäftigt war, das folgende Lied geschrieben, ein ganz trauriger Song, nämlich Down from Dover.

Ja, aber jetzt widmen wir uns wieder der fröhlicheren Seite. Dolly Parton war so erfolgreich, dass sie sich leisten konnte, dass Elvis Presley, der ihren Titel I Will Always Love You covern wollte, es ihm nicht erlaubte, weil er 50% der Verlagsrechte wollte. Und das hat die kluge und weitsichtige Geschäftsfrau Dolly Parton verhindert. Mit einigen Musikerkollegen oder mit vielen Musikerkollegen hat sie Duette aufgenommen. Eines ist auch bei uns im deutschsprachigen Raum unheimlich bekannt geworden, nämlich das mit Kenny Rogers und Island in the Stream.

Mit den damaligen Superstars Loretta Lynn und Demi Vignette hat sie ein Album ausgebracht und einer der größten Erfolge darauf war der Titel It Wasn't God Who Made Honky Tonk Angels.

und gemeinsam mit der Sängerin Linda Ronstadt und Emmylou Harris hat sie eine Supergruppe der damaligen Zeit gebildet und die haben zwei Alben aufgenommen, Trio und Trio 1 und da ist der Song drauf, I Feel the Blues Moving In.

I Feel the Blues Moving In war das mit Linda Ronstadt und Emmy Lou Harris. Und in der letzten Zeit ihres musikalischen Schaffens hat sie sich eher der Bluegrass-Musik gewidmet. Dolly Parton hat insgesamt über 3000 Songs geschrieben. Sie war Mitglied in der Songwriters Hall of Fame und in der Country Music Hall of Fame. Und da hören wir jetzt einen Titel aus der Sammlung der Bluegrass Acoustic Songs, nämlich den Titel In the Good Old Days When Times Were Bad.

Ja, und gemeinsam mit Kris Kristofferson hat sie seinen größten Hit in der in dem Album Those Were the Days aufgenommen, nämlich Me and Bobby McGee.

0: That's the best part of the song for me.
1: Nachdem sie auch noch in die Rock'n'Roll Music Hall of Fame aufgenommen worden ist, hat sie ein Rock'n'Roll-Album aufgenommen, weil sie sich nicht als Rockstar fühlte. Da sind Titel drauf, ist Stairways to Heaven, Purple Rain und ein Creedence Clearwater Revival. Den hören wir jetzt als letzte Nummer. Here is Long as I Can See the Light.

0: Ja, das war es auch schon wieder, die Sendung Keep It Country, heute über die großartige Sängerin Dolly Parton, die 80-jährig letzte Woche verstorben ist. Ich hoffe, es hat euch gefallen. Wenn es so war, dann hört es nächste Woche wieder zu. Jeden Mittwoch von 19 bis 20 Uhr hier im Freien Radio Salzkammergut. Und Heinz Macht wünscht euch noch viel Spaß mit den nachfolgenden Sendungen, speziell mit dem Bluesrock-Beisel von und mit Robert Stolz.
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Ja, da denkt man sich, gibt es lauter gute Sachen, wie ein USB-Stick zum Beispiel. Dann ist der auch wieder kaputt und so ist mir heute schon dreimal so gegangen. Und das hat anfänglich so ausgeschaut, wie wenn sie spült, aber tut es eben nicht. Gehen wir zu der neuen Deep Purple, Splat betitelt. Und das Teil hat es in sich. Ich hoffe, es taugt euch.

Ja, das waren zwei Cuts von der neuen Deep Purple Splat betitelt. Und jetzt zeige ich hier, lasse ich euch was anhören. Das war am 12. August 2026 in der Jones Beach Arena in Wintown, New York City stattgefunden hat bei einem Konzert von Deep Purple. Die Überraschung überlasse ich euch jetzt so. Also.

0: say something. A couple of days ago, I got a message. I'm falling over.
1: No, no.
0: A couple of days ago, I got a message from a local lad.
1: How come you're getting so much taller than me?
0: Oh, it's the other way around, mate. You're shrinking. I got a letter from this man saying, I only live around the corner. Do you mind if I come and jam with you? And I show it. It was an absolute pleasure to have back on stage the founder member, the great legend, the immortal, Richie Blackmore.
2: Ja, Richie Blackmore, zum ersten Mal seit 1991, seit seinem Austritt in Helsinki seinerzeit, mit die Purple, seiner alten Band, auf der Bühne vereint in der Jones Beach Arena und natürlich mit dem Welthit Smoke on the Water, der bei uns alle, glaube ich, schon in der DNA verankert ist. Und ich mache jetzt weiter mit der neuen, die Purple Splat, die was einfach an die großen Zeiten von die Purple aus den frühen 70er Jahren anknüpft. Arrogant Boy haben wir schon gehört, Diablo haben wir gehört, ich tue weiter mit The Rider. Ohne Richie Blackmore. Mit Neugitarristen Simon McBride, der mittlerweile auch schon wieder 3 oder 4 Jahre mit dabei ist. Eine Altherrenriege mit sehr viel Power. Lasst euch das nicht entgehen. Schafft euch das Album Splat an.

Sacred Land, Deep Purple von der aktuellen Einspielung Splat. Und der Titel, der kommt vom mittlerweile 24. Studioalbum von Dein Geräusch, das was einfach Fliegen erzeugt, wenn es mit einer hohen Geschwindigkeit auf der Windschutzscheibe vor einem Auto aufschnalzt. Das ist natürlich das Ende von der Fliegen. Der Sänger Ian Gillan sieht da drin in Übergang in einen anderen Bewusstseinszustand. Sehr skurril und trotzdem humorvolle Gedanken zur Vergänglichkeit. Identität und Transformation ziehen sie ihm durch das ganze Album Splat. Ein absolutes Moves und die drei zuvor ebenfalls. Jetzt kommen wir zu 10 Years After, wo wieder Cricklewood Green aufgelegt worden ist, mit einem Beiwagerl, das was live at the Fillmore East war, vom 27. Februar 1970. Aber ich bleib jetzt den Rest der Studiozeit vom Bluesrock-Beisel bei der Studio-Version von Cricklewood Green von 10 Years After.

0: 10 years after, Folk Littlewood, Green, mit 50,000 Miles Beneath My Brain. Ja, soundsteckend, Gottes Willen. Okay, es ist das Ende fürs Blutrockbeißel, für diese Woche zumindest. Schaut wieder ein nächsten Mittwoch und jetzt wünsche ich noch viel Vergnügen mit den nachfolgenden Sendungen. Pfiat euch gut!
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lange. Spielen wir wahrscheinlich seit es uns gibt. Und bei dieser Nummer hat sich das so eingebürgert, dass sie alle einmal ein bisschen bewegen. Von links nach rechts und von rechts nach links. Wir starten jetzt einfach einmal gemütlich und marschieren so ein bisschen durch den Raum. Wir beginnen auf dieser Seite. Schaut, dass ihr ein bisschen einen Platz habt. Ihr könnt ruhig ein bisschen da rumgehen. Und dass die Leute auf der anderen Seite nicht erdruckt. Ganz gemütlich.

Ja, wunderbar, da bewegt sich eh schon alles, genauso wollen wir das haben für Krepunk. Nur nicht stehen bleiben ist unsere Devise, einfach immer so ein bisschen im Beat sich bewegen, hebt die Beine, schwingt die Hüften, das ist ein Traum. An dieser Stelle werden wir gleich mal zwei Personen vorstellen, ohne die

lauter und sehr leise. Und zwar ist es da hinten am Ton der Erwin und am Licht der Edwin. Großen Applaus! Die heißen nur zufällig so. Okay, wir starten auf der anderen Seite.

0: was das für ein schönes Gefühl ist, wenn man zu so einem Konzert mit einem Traktor fährt, ganz gemütlich, ganz langsam, und machst den Move mit uns.
1: Ich bin halt mit meinem Traktor da. Und jetzt können wir Brennholz ausschneiden.

0: Vielen herzlichen Dank für Grabruck. Ich ziehe mir gleich einmal mein Sakko aus. Es ist schon relativ warm. Und diese Wärme ist natürlich zu verdanken unserer großartigen Vorband. Großen Applaus für Holzer! Ja, das ist schön, dass so viele gekommen sind. Wir haben ja schon gehofft, dass nicht so viele Leute kommen, weil dann war es ein bisschen angenehm kühl auf der Bühne. Aber mit dem müssen wir leben. Wir hoffen, euch wird auch ein bisschen warm. Das gehört nämlich dazu bei unserem Konzert. Man muss einfach schwitzen. Es hilft nichts. Also auf das könnt ihr euch schon einstellen. Ihr könnt euch auch gerne nur ein bisschen eurer Pullover entledigen, wenn ihr sowas anhabt. Aber genau, es wird zum Schwitzen und wir hoffen bis am Schluss. Was findest du das lustig, dass ich da Ketterl habe? Ich habe mir heute extra für euch fest gemacht. Extra Hemd angezogen.
1: Simon hat ja heute am Vormittag nur Firmen gehabt.
0: Stimmt, ja. Ja, der Geht ist der Schurl natürlich. Er ist ja der Pate. Ja, ein Traum. Gut. Wir spielen weiter, hätte ich gesagt. Was war sie?
2: Das ist nicht
0: gesagt, es heißt, jeder braucht, was an dieser glaubt. Damit man sie und seine Leute, das kann man nicht versaut.

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0: ist nicht gesagt im Kauf.
1: Walli an der Tuba! So, bei der nächsten Nummer brauchen wir eure Stimmen. Ihr seid ja schon aufgewärmt vom Holzer, glaube ich. Das ist ganz leicht zum Mitsingen.

Dankeschön! Vielen herzlichen Dank, Vöcklabruck. An dieser Stelle werden wir einmal quasi die Gstanzl langsam einführen. Es nennt sich ja Elektro-Gstanzl Disco, was wir da heute machen. Die Disco haben wir schon ein bisschen, den Elektro haben wir schon ein bisschen. Die Gstanzl füllen uns noch und wir haben uns gedacht, zur Einführung machen wir mal so klassische Gstanzl. Die kennen wahrscheinlich die meisten, oder? Wer kennt Gstanzl? Ja, ist also ein guter Schnitt. Und genau, zur Einführung, damit jeder mal den Refrain schon gesungen hat, machen wir zwei klassische Gstanzl und wir haben natürlich extra für euch heute getextet.

0: Ja, wunderbar. Graz, Graz sage ich schon.
1: Ein spezielles Gstanzl für ein spezielles Bandmitglied.
0: Ja, genau. Es ist wirklich, also es gibt ja einen auf der Bühne, der ist quasi der Lokal-Matador. Den kennen wahrscheinlich die meisten. Da hinten sitzt der Simon Haringer am Schlagzeug. Und wir haben uns natürlich es nicht nehmen lassen, für den Simon Haringer ein Gstanzl zu dichten.

Dankeschön. Das war jetzt einmal die Akustikversion von unserem Gestanzl. Später kommt noch eine elektronische. Aber jetzt hat es einmal warm gesungen auf jeden Fall. Die nächste Nummer ist ein Cover. Es gibt also eine Band aus Deutschland, die nennt sich Seed. Kennt ihr wer? Und wir haben uns gedacht, es kommt ein bisschen deppert, wenn wir als Oberösterreicher oder Steirer über Berlin singen. Deswegen müssen wir über Wien singen und die Nummer heißt Dickes W.

0: Dankeschön. Herzlichen Dank. So, Fücklerbruck, jetzt habt ihr euch eine kurze Dehnpause verdient. Ich habe vorher schon gesagt, das ist so ein bisschen Workout. Also bei unserem Konzert, das ist so, sagen wir mal, 30% Konzert, 30% Workout. Die letzten 40% weiß ich nicht. 40% Blödsinn. So ungefähr. Also ihr müsst schon viel schwitzen und deswegen, jetzt sind wir schon warm. Jetzt müssen wir uns ein bisschen dehnen, weil in der Phase ist es ganz wichtig. Ich bin nämlich Sportlehrer, ich weiß das. Gebt einmal beide Hände in die Höhe.
1: Minus.
0: Und dann, na super, super, alle plus. Und dann buckt euch einmal so nach vorne und schaut einmal, ob es mit den Händen in Richtung Boden oder sogar den Boden berühren könnt. Aber die Füße bleiben gestreckt. Die schauen wir aus. Aber tat euch nicht weh. Und dann wieder auf, beide Hände wieder in die Höhe. Und dann beugt euch einmal so ein bisschen nach hinten, sodass beim Bauch ein wenig spannt. Ah. Gut. Genau, und Hände mal rumlassen. Jetzt machen wir das Ganze ein bisschen schneller und kleinere Bewegungen. Der Walli spielt uns auf der Tuba einen Rhythmus dazu. Wir machen so vor, zurück. Genau, ein bisschen kleiner, weil sonst tut sich nur wer weh. Bandscheibenvorfall kann schnell passieren. Beim Erwin und Edwin Konzert. Ein Traum. Ja, wunderbar schaut das aus, Hückerbruck. So viel Hände.
2: Alle, die Erfahrung ist noch nicht so da.
0: Ihr dürft wieder Pause machen.

Dankeschön.

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1: Komplett geil.
0: Frische Luft.
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1: Komplett geil.
0: Bläseschirm.
1: Komplett geil.
0: Boah, mein Schirm's komplett geil.

Dankeschön! Herzlichen Dank. Okay, für Klabuck, wir brauchen jetzt ungefähr in der Mitte so einen Kreis, weil wir kommen jetzt zu euch nach unten. Macht es mal ein bisschen auf in der Mitte. Bitte, danke. Okay, ist dir das recht, Schul, meinst du? Wir müssen so, wir haben gesagt, wir machen einen quadratischen Kreis. Wenn ihr das vielleicht auch mitmachen konntet. Und jetzt war die Aufgabe für euch. Einfach hinter dem Instrument, wo ihr steht, müsst ihr euch einig spüren. Okay? Also das heißt, ihr könnt so Lufttrompeten, Luftposaune, Lufttuba, Luftgitarre, Ausdruckstanz, alles ist möglich, okay? Wir wollen ganz viel Einsatz von euch und wir hoffen, da kommen ein paar, also nicht nur eine Gestik, sondern eine Mimik, gell? Das ist ganz wichtig. Wir wollen eure Gesichter sehen.

Danke, Vöcklabruck! Vielen herzlichen Dank. Ich habe ein paar schöne Gesichter gesehen, muss ich sagen. Ich glaube, die Leute mit der Lufttuba waren am verwirrtesten. Die haben sich nicht recht auskennt, was das sein soll. Aber es war wunderschön.

Saufeklabuck. Nächste Sporteinheit. Wir gehen ganz leicht in die Knie und wippen so ein bisschen dabei von links nach rechts mit der Hüfte. Und dann gehen wir so ganz langsam immer ein bisschen weiter nach unten. Da sind wir ein wenig mehr zum Ziehen, fangen in die Oberschenkel. Es ist optimal,

Von Kabuki kennst du doch sicher das Gefühl, wenn man das erste Mal zwei eigene Radeln hat, mit denen man wegfahren kann. So mit

Vielen lieben Dank, Vöcklabruck. Ich darf sagen, ihr habt euch jetzt ein paar Gstanzl verdient, weil ihr so brav tanzt habt. Jetzt müssen wir uns nur noch überlegen, welche Gstanzl dass wir singen. Wally, was sagst du? Eins haben wir, glaube ich, noch vorbereitet. Okay, und an dieser Stelle soll ich dir helfen, Schul? Darf unser Trompeter endlich wieder Posaune spielen? Das ist ja seine heimliche Leidenschaft. Und er ist wirklich der beste Posaunisten, der Trompeter, den es gibt bei uns in der Band. Muss man sagen. Danke.

0: Ja, wunderbar, was soll man sagen? Voll kaputt, die kennen das einfach. Gstanzlsänger.
1: Schaut super aus.
0: Okay, das nächste Gstanzl ist für alle, die einen Wald daheim haben, wer einen Wald daheim. Ja, auch einige, gell?
2: Da kennt man es außer.
0: Aber alles unter 25 Hektar gilt nicht, gell?

werden immer besser, unglaublich. Radio. Also wir haben gehört, heute gibt es ja eine Aufzeichnung und das wird dann irgendwo im Radio gesendet. Wir haben uns trotzdem, ja, recht zusammengerissen, haben uns nicht extra fürs Radio. Es ist halt, wie es ist.

Dankeschön! Vielen herzlichen Dank. An dieser Stelle darf ich ganz kurz unser Ensemble vorstellen. Ganz hinten, wir haben es ja vorher schon erwähnt, der Lokalmatador. Er sitzt ja normalerweise nicht am Schlagzeug, sondern am Radl. Der dreht die Watt, das gerade so kracht. Aber Schlagzeug spielen kann er auch ganz gut. Am Schlagzeug Simon Haringer! So, und dann gibt es ja bei unseren Konzerten seit geraumer Zeit was Besonderes für euch. Und zwar, wenn ihr nachher zum Merch kommt, da gibt es also verschiedene Produkte, dann gibt es ein Newsletter, wo man sich eintragen kann. Und es gibt hausgebrannten Schnaps.

Sie null aus, Jo, mit Opium-Bau geht das.

mit wem wollt ihr da tanzen? Und macht euch ein bisschen aus über Blickkontakt, über Gestik. Was wird das für Art von Tanz? Wird es wild? Wird es harmlos? Wird es innig? Wird es eher distant? Da könnt ihr euch selber alles ausmachen. Es muss nur für beide Seiten passen. Das ist ganz wichtig.

Vöcklebruck ist am Wasser, habt ihr noch Energie? Ein bisschen was haben wir noch für euch.

Okay, es ist jetzt quasi der Ausmarsch schon ein bisschen. Vergesst uns bitte nicht, wir stehen dann da draußen. Wir trinken gern ein Bier und Schnaps mit euch. Es gibt Schnaps von Michi Mosbacher.

0: Afrika-Bruck. Dankeschön, das Sohn, es gibt großartig.
1: Das waren Erwin und Edwin, aufgenommen im OKH Vöcklabruck im Februar 2026. Aufnahme Joachim Zach, Tonmischung Michael Moosbacher und danke für die Organisation an Christoph Himmelfreund-Pointner. Im Gepäck hatten Erwin und Edwin ihr aktuelles Album This Is Your Days, für das sie neben den charakteristischen Brass-Electro-Tracks auch akustische Songs entwickelt haben. Wir sind am Ende dieser Ausgabe von In Concert. Magdalena Stammler bedankt sich im Namen des FRS-Teams fürs Zuhören und ja, bis zum nächsten Konzert.
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jemand, der den Österreichern sagt, wie sie in Wahrheit sind, nämlich unerträglich und ein Volk voller Kleinheit und widerwärtiger Eigenschaften. Ein Volk, unter denen sich der Künstler Thomas Bernhard befindet und in großartiger Weise allen sagt, wie sie in Wahrheit sind.

Soft Skills verstärken und sämtliche Chancen ergreifen. Ich sollte wirklich am besten erscheinen und mich dort oben behaupten. Ich sollte mich einfach zurücklehnen und beim Ausgehen nicht mehr so viel saufen. Ich sollte heute noch Kinder machen und nicht auf die anderen hören. 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Ich sollte mir keine Gedanken mehr machen und einfach essen, was schmeckt. Ich sollte das Geld einfach nehmen und dann

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Ich weiß, wie es aussieht. 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